0: Region. Das waren die Nachrichten. Das Wetter in Deutschland. Im Norden gewittrige Schauer bei 15 bis 6 Grad. Am Tage im Norden etwas Regen oder Gewitter, im Süden viel Sonne, bei 18 Grad in der Uckermark und bis 26 Grad im Markgräflerland. Am Dienstag oft heiter bis 27 Grad. Es ist 2.03 Uhr.
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2: Mit Sven Knappe am Mikrofon. Herzlich willkommen. Bis zu den 4 Uhr Nachrichten hören wir eine sinfonische Serenade von Erich Wolfgang Korngold, ein Flötentrio von Josef Kreuzer, ein Doppelkonzert von Ethel Smythe, eine Ouvertüre von Antonio Sacchini und zu Beginn ein Klavierkonzert in S-Dur von Ludwig van Beethoven. Der Pianist Ronald Brautigam wird begleitet vom Sinfonieorchester Norrköping unter Andrew Parrott.

Der 1954 in Amsterdam geborene Pianist Ronald Brautigam interpretierte gemeinsam mit dem Sinfonieorchester Norrköping das Klavierkonzert in S-Dur von Ludwig van Beethoven. Die Leitung hatte Andrew Parrott. Ein sehr seltener Gast im ARD-Nachtkonzert, Antonio Sacchini, 1730 in Florenz geboren. Umrahmt von einem recht ausschweifenden und kostspieligen Lebensstil, komponierte Sacchini etwa 60 Opern, zumeist an die neapolitanische Schule angelehnt. Ein Aufenthalt in Paris brachte ihn dann der Tragédie Lyrique näher. Aus der Oper Dardanus hören wir die Ouvertüre mit dem Orchester Les Arts Florissants unter William Christie.

Das war die Ouvertüre zur Oper Dardanus von Antonio Sacchini aus Florenz, serviert vom Orchester Les Arts Florissants unter William Christie. Und wir bekommen komponierenden, geadelten Damenbesuch im ARD-Nachtkonzert. Dame Ethel Mary Smythe, Mitkämpferin der englischen Suffragettenbewegung, hat ein Doppelkonzert für Violine und Horn mitgebracht. Saschko Gavrilov und Marie-Louise Neuenecker werden unterstützt von der NDR Radiophilharmonie unter Uri Meier.

Konzert für Violine, Horn und Orchester aus der Feder von Dame Ethel Smythe. Saschko Gavrilov und Marie-Louise Neuenecker spielten gemeinsam mit der NDR-Radiophilharmonie unter Uri Meier. Hier ist das ARD-Nachtkonzert, präsentiert von BR Klassik mit Kammermusik von Josef Kreuzer, einem Geiger, Gitarristen und Kapellmeister aus Aachen, Jahrgang 1790. Kreuzers Trio in D-Dur für Flöte, Violine und Gitarre intoniert das Gragnani-Trio.

Wir hörten das Gragnani-Trio im ARD-Nachtkonzert mit dem Trio für Flöte, Violine und Gitarre Opus 9 Nummer 3 von Josef Kreuzer. Vor den 4 Nachrichten gibt's noch traumhaft schöne Klänge für Streichorchester von Erich Wolfgang Korngold. Die Sinfonische Serenade Opus 39 spielt die Nordwestdeutsche Philharmonie unter Werner Andreas Albert.

Erich Wolfgang Korngold und seine Sinfonische Serenade Opus 39 zum Klingen gebracht von der Nordwestdeutschen Philharmonie unter Werner Andreas Albert. Nach den 4 Uhr Nachrichten sind wir vom ARD-Nachtkonzert wieder zur Stelle mit Musik von Ludwig van Beethoven, Francesco Cavalli

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1: Um 4 Uhr mit Ronald Lessig. Spanien hat die Fußball-Weltmeisterschaft gewonnen. Die Spanier setzten sich im Finale mit 1:0 nach Verlängerung gegen den vorherigen Weltmeister Argentinien durch. Aus dem ARD-WM-Team Hendrik Lückhoff.
2: Es war ein einseitiges Finale. Spanien dominierte von Beginn an, vergab aber gerade in der zweiten Hälfte beste Chancen. So ging es in die Verlängerung, für Argentinien aber nur noch zu zehnt. Enzo Fernandes sah gelb-rot. In der 106. Minute erlöste dann Ferran Torres die Spanier mit dem 1:0 Siegtreffer. So jubelt Spanien über den hochverdienten zweiten WM-Titel. US-Präsident Donald Trump überreichte den goldenen Pokal. Für die Argentinier um Lionel Messi, der nach dem Finale weinte, ist der Traum von der Titelverteidigung ausgeträumt. In der Halbzeitshow traten unter anderem Shakira, Madonna, Justin Bieber und Coldplay auf.
1: Bundeskanzler Merz will die Nachfolge von Fraktionschef Spahn nach dessen Rücktritt schnell regeln. Das hat er im ZDF angekündigt. Heute berät die CDU-Spitze über das weitere Vorgehen. Aus der Nachrichtenredaktion Tabea Schöpe.
3: Das Parteipräsidium und der Vorstand der Bundestagsfraktion kommen heute zusammen. Die Entscheidung wird aber nicht nur in Berlin gefällt, sondern auch in Bayern. Denn Merz muss sich vor allem mit CSU-Chef Söder über die Spahn-Nachfolge einig werden. Auch ein Kabinettsumbau könnte laut dem Kanzler dafür in Frage kommen. Für den Fraktionsvorsitz im Gespräch sind Kanzleramtschef Frei, Generalsekretär Linnemann und Innenminister Dobrindt von der CSU. Gesundheitsministerin Waken wird bisher als einzige Frau für den Posten gehandelt.
1: Im Iran-Krieg ist keine Deeskalation in Sicht. Es werden wieder Angriffe gemeldet. Das US-Militär führt nach eigenen Angaben die 9. Nacht in Folge Attacken gegen den Iran. Von dort gibt es Berichte über Explosionen in mehreren Gebieten. Auch Teheran hat wieder Ziele in den Golfstaaten ins Visier genommen. Kuwaits Armee teilte mit, dass Drohnen aus dem Iran abgewehrt würden. Auch in Bahrain heulten die Sirenen. Außerdem soll in der Straße von Hormuz ein Schiff brennen. In einigen Regionen in Südwesteuropa kämpfen die Feuerwehren gegen Waldbrände. Im Süden Frankreichs brennt es an mehreren Stellen. Laut den Behörden sind im Departement Var, nördlich von Saint-Tropez, 600 Feuerwehrleute im Einsatz. Dort mussten 150 Menschen in Sicherheit gebracht werden. Mehrere Häuser wurden zerstört. Auch zwei Brände im Norden der Insel Korsika sind nicht unter Kontrolle. In Spanien kämpft die Feuerwehr gegen einen Waldbrand nordöstlich von Madrid. Das waren die Nachrichten. Das Wetter in Deutschland. Am Tage im Norden etwas Regen oder Gewitter, im Süden viel Sonne. Bei 18 Grad in der Uckermark und bis 26 Grad im Markgräflerland. Am Dienstag oft heiter, im Süden Niedersachsens Schauer bis 27 Grad. Am Mittwoch örtlich etwas Regen bis 28 Grad. Es ist 4:03 Uhr.
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4: Und dazu begrüßt Sie Sven Knappe. Herzlich willkommen. Ludwig van Beethoven meint es heute recht gut mit uns. Er taucht bereits zum dritten Mal im ARD-Nachtkonzert auf, jetzt mit einem Bläsersextett in S-Dur, serviert vom Charun-Ensemble Berlin.

Ludwig van Beethoven schrieb dieses Bläsersextett in S-Dur, sein Opus 71, präsentiert vom Scharoun Ensemble Berlin, benannt nach dem Architekten der Berliner Philharmonie Hans Scharoun. Mit geistlicher Musik aus Bella Italia geht's im ARD-Nachtkonzert weiter, komponiert von Francesco Cavalli, 1602 im norditalienischen Crema geboren. Cavallis Magnificat zelebrieren der Balthasar-Neumann-Chor und das Balthasar-Neumann-Ensemble unter Thomas Hengelbrock.

Magnificat, geistliche Musik von Francesco Cavalli, aufgeführt vom Balthasar Neumann Chor und dem Balthasar Neumann Ensemble unter der Leitung von Thomas Hengelborg. Was darf in typisch keltischer Musik nicht fehlen? Richtig, eine Harfe. In der Celtic Symphony von Sir Granville Bentec sind es gleich 6 Harfen und die gehören allesamt zum Royal Philharmonic Orchestra London.

Wir hörten die Celtic Symphony für Streicher und Sechshafen von Sir Grenville Bentinck in einer Aufnahme mit dem Royal Philharmonic Orchestra unter der Leitung von Vernon Handley. Bis zu den 5 Uhr Nachrichten gibt's noch einen ungarischen Tanz in D-Moll von Johannes Brahms, gespielt vom Budapest Festival Orchestra unter Ivan Fischer.

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1: Um 5 Uhr mit Ronald Lessig. Spanien hat die Fußball-Weltmeisterschaft gewonnen. Die Spanier setzten sich im Finale mit 1:0 nach Verlängerung gegen Argentinien durch. Aus dem ARD-WM-Team Hendrik Lückhoff.
2: Es war ein einseitiges Finale. Spanien dominierte von Beginn an, vergab aber gerade in der zweiten Hälfte beste Chancen. So ging es in die Verlängerung, für Argentinien aber nur noch zu zehnt. Enzo Fernandes sah gelb-rot. In der 106. Minute erlöste dann Ferran Torres die Spanier mit dem 1:0-Siegtreffer. So jubelt Spanien über den hochverdienten zweiten WM-Titel. US-Präsident Donald Trump überreichte den goldenen Pokal. Für die Argentinier um Lionel Messi, der nach dem Finale weinte, ist der Traum von der Titelverteidigung ausgeträumt. In der Halbzeitshow traten unter anderem Shakira, Madonna, Justin Bieber und Coldplay auf.
1: In der Union soll jetzt zügig geklärt werden, wer auf den zurückgetretenen Fraktionschef Spahn folgt. Über das weitere Vorgehen beraten heute sowohl das CDU-Präsidium als auch der Vorstand der Bundestagsfraktion. Bundeskanzler und CDU-Chef Merz hatte angekündigt, sich mit CSU-Chef Söder zu besprechen und bald einen Vorschlag für die Nachfolge zu machen. Im ZDF-Interview kritisierte Merz Spahn für dessen Informationspolitik. Er habe die Partei und die Fraktion erst sehr spät über die Leihmutterschaft in Kenntnis gesetzt. In der Golfregion ist kein Ende der Angriffe in Sicht. Das US-Militär hat nach eigenen Angaben neue Attacken auf den Iran geflogen und auch die iranischen Revolutionsgarden nahmen wieder Ziele in mehreren Staaten ins Visier. Aus der Nachrichtenredaktion Laura Jahnke.
3: Aus dem Iran wurden Explosionen in mehreren Gebieten gemeldet. US-Präsident Trump nannte die Attacken eine Reaktion auf die vor kurzem getöteten US-Soldaten. Mehrere Golfstaaten meldeten in der Nacht wiederum Beschuss aus dem Iran. In Bahrain heulten Sirenen, Kuwaits Armee wehrte nach eigenen Angaben Drohnen ab. Vor der Küste des Oman in der Straße von Hormuz brannte es auf einem Schiff. Das teilte die britische Behörde für maritime Sicherheit mit, ohne etwas zur Ursache zu sagen.
1: In einigen Regionen in Südwesteuropa kämpfen die Feuerwehren gegen Waldbrände. Im Süden Frankreichs sind im Departement Var den Behörden zufolge 600 Feuerwehrleute im Einsatz. Dort mussten 150 Menschen in Sicherheit gebracht werden. Mehrere Häuser wurden zerstört. Auch zwei Brände im Norden der Insel Korsika sind nicht unter Kontrolle. In Spanien kämpft die Feuerwehr gegen einen Waldbrand nordöstlich von Madrid. Das waren die Nachrichten. Das Wetter in Deutschland. Am Tage im Norden etwas Regen oder Gewitter, im Süden viel Sonne bei 18 Grad in der Uckermark und bis 26 Grad im Markgräfler Land. Am Dienstag oft heiter, im Süden Niedersachsens Schauer bis 27 Grad und am Mittwoch örtlich Regen bis 28 Grad. 5:03 Uhr.
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4: Einen guten Montagmorgen. Am Mikrofon begrüßt Sie noch einmal Sven Knappe. Musik aus 4 Jahrhunderten haben wir für die letzte Runde Nachtkonzert zusammengestellt. Wir starten mit dem barocken Georg Friedrich Händel und einem Satz aus dem Concerto in F-Dur, Werkeverzeichnis 331.

Das war der erste Satz des Concertos in F-Dur von Georg Friedrich Händel, Werkeverzeichnis 331, zum Besten gegeben von den English Baroque Soloists unter John Elliott Gardiner. Das folgende Violinkonzert von Henri Marteau wurde 1919 uraufgeführt, galt aber lange Zeit als verschollen. Jetzt ist es wieder da, eingespielt vom Geiger Nicolas Köckert und der Deutschen Radiophilharmonie Saarbrücken-Kaiserslautern.

Adagio in Memoriam, der zweite Satz aus dem Violinkonzert in C-Dur Opus 18 von Henri Marteau. Der Geiger Nikolaus Köckert wurde unterstützt von der Deutschen Radiophilharmonie Saarbrücken-Kaiserslautern. Erst getragen, dann ziemlich flott, machen wir im ARD-Nachtkonzert weiter. Den ersten Satz des Oboenkonzerts Nummer 5 von Ludwig August Lebrun spielen Bart Schneemann und das Niederländische Radiokammerorchester.

Grave Allegro, der erste Satz des Oboenkonzerts Nummer 5 in C-Dur von Ludwig August Lebrun. Der Oboist Bart Schneemann machte gemeinsame Sache mit dem niederländischen Radiokammerorchester unter Jan Willem de Vriend. Hier ist das ARD-Nachtkonzert, präsentiert von BR Classic, mit Tastenspielen von Josef Haydn. Die Klaviersonate Nummer 20 in B-Dur bietet Jekaterina Derjavina.

Die 1967 in Moskau geborene Pianistin Jekaterina Derjavina interpretierte die Klaviersonate Nummer 20 in B-Dur von Joseph Haydn. Augsburg, 1696. Johann Caspar Ferdinand Fischer veröffentlicht im Tagebuch des Frühlings eine Orchestersuite in C-Dur. Hier im ARD-Nachtkonzert gespielt vom L'Orfeo Barockorchester unter Michi Geig.

Das war die Suite Nummer 1 aus dem Opus 1 von Johann Caspar Ferdinand Fischer. Das L'Orfeo Barockorchester wurde von der Geigerin Michi Geig geleitet. Ludwig van Beethoven setzt den humorvollen Schlusspunkt im ARD-Nachtkonzert mit dem Scherzo-Satz aus seinem Klaviertrio in S-Dur. Es musiziert das Beaux-Arts-Trio.

Scherzo Allegro Assai, der dritte Satz aus dem Klaviertrio Opus 1, Nummer 1 von Ludwig van Beethoven. In einer Aufnahme mit dem 1955 gegründeten und 2008 aufgelösten Beaux-Arts Trio. Sie hörten das ARD-Nachtkonzert, präsentiert von BR Klassik. Am Mikrofon war für Sie Sven Knappe. Vielen Dank fürs Einschalten. Ich wünsche Ihnen einen störungsfreien Start in die neue Woche.

0: Susanne Lemke. Spanien ist neuer Fußball-Weltmeister. Die Mannschaft besiegte im Finale in East Rutherford bei New York Titelverteidiger Argentinien mit 1:0 nach Verlängerung. Das entscheidende Tor schoss Ferran Torres in der 106. Minute. Für Spanien war es nach 2007 der zweite Titelgewinn. Zum besten Spieler der WM wurde der spanische Kapitän Rodri gewählt. Zum ersten Mal in der WM-Geschichte gab es eine Halbzeitshow, wodurch die Pause knapp eine halbe Stunde dauerte. Nach dem Rücktritt von Unionsfraktionschef Jens Spahn berät die CDU-Spitze am Vormittag über das weitere Vorgehen. Geplant sind eine Präsidiumssitzung und eine Zusammenkunft des Fraktionsvorstandes. Bundeskanzler Friedrich Merz hat angekündigt, die Nachfolge von Spahn zügig zu regeln. Im ZDF-Sommerinterview wollte er sich nicht zu Personalspekulationen äußern. Der Finanzexperte Hermann Josef Tenhagen befürchtet durch den Wegfall der Informationspflicht von Krankenkassen Nachteile für Versicherte. Er sagte dem MDR, möglicherweise könnte die Frist für ein Sonderkündigungsrecht bei Beitragserhöhungen überschritten werden. Tenhagen rät Versicherten, regelmäßig Lohnzettel zu kontrollieren oder direkt bei der Krankenkasse nachzufragen, ob sich Beiträge geändert haben. Krankenkassen müssen ihre Mitglieder künftig nicht mehr informieren, wenn etwa Zusatzbeiträge angehoben werden. Das sogenannte Bildungs- und Teilhabepaket für einkommensschwache Familien erreicht nur wenige bedürftige Kinder. Das geht aus einer Studie der Bertelsmann Stiftung hervor. Danach nutzen bundesweit nur 18% der anspruchsberechtigten 6- bis 14-Jährigen den monatlichen Teilhabebetrag von 15 Euro. Bei den 15- bis 17-Jährigen seien es 12%. Auch die Zuschüsse für Schulbedarf oder für kostenloses Mittagessen in der Schule werde nur teilweise in Anspruch genommen. Die Bertelsmann Stiftung sieht einen Grund im aufwendigen Antragsverfahren und zu viele Nachweispflichten. In Großbritannien soll heute Andy Burnham zum neuen Premierminister ernannt werden. Zunächst wird er von König Charles mit der Regierungsbildung beauftragt. Danach will er an seinem neuen Amtssitz in der Downing Street in London eine Rede halten. Burnham wird der 7. britische Premierminister innerhalb von 10 Jahren. Er folgt auf Keir Starmer, der den Rückhalt seiner Labour-Partei verloren hatte und zurückgetreten war. Das Wetter. Die Temperaturen von 5 Uhr, auf dem Brocken Regen 6 Grad, Chemnitz bedeckt 11, Dresden wolkig 13, Eisenach fast wolkenlos bei 10 Grad. Erfurt stark bewölkt 10, Fichteberg wolkig 6 Grad, Gera stark bewölkt 11, Görlitz stark bewölkt 12 Grad, Leipzig stark bewölkt 13, Magdeburg bedeckt 14, Meiningen wolkenlos 11 Grad. Heute mehr Wolken als Sonne, im Verlauf einige Schauer oder Gewitter, 16 bis 21 Grad, mäßiger Nordwestwind mit starken Böen. Morgen im Osten noch stärker bewölkt, sonst oft heiter, später einzelne Schauer, 20 bis 25 Grad. Sonnenaufgang in Halle war heute 5.19 Uhr, Sonnenuntergang ist 21.17 Uhr. MDR Verkehrsdienst. Die A4 Frankfurt Richtung Dresden wurde zwischen Weimar und Magdala wegen Bergungsarbeiten erneut gesperrt, Stau. Und A13 Richtung Dresden zwischen Schönefelder Kreuz und Rakow Behinderungen nach einem Unfall. Soweit der MDR-Verkehrsdienst, 6.04 Uhr.
1: 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Und dazu begrüßt sie heute sehr herzlich Blanka Weber mit Musik, nicht von Johann, sondern von Josef Strauss, der Patti-Polka.

Die Staatliche Philharmonie Korsice war das mit der Patti-Polka, komponiert von Josef Strauß, dem Bruder von Johann Strauß, im Jahr 1863 und benannt nach einer vermutlich faszinierenden Person. Italienische Opernsängerin war sie, jene Adelina Patti. In dieser Stunde nehmen wir sie unter anderem mit in unseren Spielplan und haben schöne Tipps, vielleicht auch für Sie in Erfurt, aber auch in Leipzig für Konzerte. Und wir gehen der Frage nach: Zipperlein hat jedermann, jede Frau. Bei Gustav Mahler war das auch so. Und er entschloss sich, eines Tages eine Kur anzusetzen. Aber was daraus geworden ist, dazu mehr in dieser Stunde. Jetzt Musik, gespielt vom Zürcher Kammerorchester. Musik von Ferdinand Ries.

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1: Auch große Künstler werden von allerhand menschlichen Leiden geplagt. Bei Gustav Mahler war das auch so. Überliefert ist, sein Magen hat ihm allerhand Unwohlsein beschwert. Und nicht nur dieser. Eine Kur sollte ihm helfen. Doch es kam alles anders. Vor 135 Jahren war das, hat Sylvia Schreiber recherchiert, die uns jetzt mitnimmt in die etwas andere Geschichte des Gustav Mahler.
2: Marienbad, 20. Juli 1891. Direktor Gustav Mahler hat sich in der noblen Königsvilla eingeschrieben. Bis 1. August will er dort bleiben und bei einer Trinkkur neue Kräfte schöpfen. Seine Hämorrhoiden plagen ihn. Mit der Verdauung ist es auch ein Kreuz und die Galle braucht dringend Starthilfe. Mahler ist schon zum zweiten Mal in Marienbad und kennt das Ritual am allerheiligsten Ort der böhmischen Kurstadt, am Kreuzbrunnen.
3: 2 Liter am Tag sollten es schon sein, damit sich eine Wirkung einstellt,
2: lautet die ärztliche Anordnung. Mahler ist durchaus willig, sich die gelblich leicht schäumende Flüssigkeit einzuverleiben. Der besonders hohe Gehalt an schwefelsaurem Natron in Verbindung mit Kalk und Eisenoxid sind Balsam für den gestressten Komponistendarm. Eigentlich. Aber Mahler bringt dieses Mal nicht die nötige Geduld mit. Allein, dass die Trinkerei schon in aller Herrgottsfrühe, nämlich um 5 Uhr beginnen muss, leuchtet ihm nicht ein. Und dann diese Atmosphäre mit all den durstigen Leidensgenossen, die unablässig schlürfen, das zerrt an seinen Nerven. Hinzu kommt, und das ist das Schlimmste, es sind nur etwas mehr als 100 Kilometer bis Bayreuth.
4: Mir bekommt die Kur diesmal gar nicht gut. Und ich dampfe je eher, je lieber nach Bayreuth ab.
2: Und in Bayreuth, da beginnen doch in ein paar Tagen die Festspiele. Wagners Opern quasi gleich ums Eck. Was für ein Labsal für die Seele wartet da auf ihn. Stattdessen betreibt Mahler Wellness und lässt sich mit schwefelsaurem Natron volllaufen. Nein, das geht nicht gut aus für den gestressten Komponistenkörper. Schon am 26. Juli sitzt Gustav Mahler im Festspielhaus und hört den Parsifal. Am 27. den Tannhäuser, am 29. gönnt er sich eine weitere Runde Parsifal. Ein bisschen Läuterung muss schließlich schon sein. Die Kur hat er natürlich längst an den Nagel gehängt. Stattdessen unternimmt Mahler ausgedehnte Spaziergänge im Fichtelgebirge, die es rein zeitmäßig gut mit dem Parsifal aufnehmen können. Ob sich seine Hämorrhoiden für das stundenlange Hocken auf den harten Sitzen im Festspielhaus bedankt haben und dafür, dass Mahler den heiligen Gral der Schnabeltasse vorgezogen hat, bleibt jedoch zu bezweifeln.
1: Sylvia Schreiber war das über den 20. Juli 1891 verbrieft, sozusagen einen Tag, an dem Gustav Mahler eine Trinkkur in Marienbad antrat. Musik jetzt von ihm, gespielt vom Philharmonia Orchestra, lustig im Tempo und keck im Ausdruck, so hat er es in diesem Fall ausdrücklich gewünscht.

Aus der Sinfonie Nummer 3, D-Moll von Gustav Mahler, war das Musik hier explizit komponiert von ihm für Orchester, aber auch Frauen- und Knabenchor. Jetzt Musik von einer Komponistin, Virginie Morel, aus den 8 melodischen Stücken für Klavier hier die Nummer 2.

Die Nummer 2 war das aus den 8 melodischen Etüden von Virginie Morel. Wir schauen gleich auf Wetter und Verkehr. Bis dahin gespielt vom Freiburger Barockorchester aus der Sinfonie Nummer 55 C-Dur von Johann Christian Carnabich. Der erste Satz.

0: Es ist 6:30 Uhr.
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0: Zunächst der Blick auf das Wetter. Heute mehr Wolken als Sonne von Norden her. Im Verlauf einige Schauer oder Gewitter. 16 bis 21 Grad. Mäßiger Nordwestwind mit starken Böen. Morgen dann im Osten noch stärker bewölkt. Sonst oft heiter. Erst später dann einzelne Schauer. Höchstwerte 20 bis 25 Grad. Teils mäßiger Nordwestwind. Am Mittwoch wechselhaft mit Schauern und Temperaturrückgang. Der MDR-Verkehrsdienst meldet Vorsicht auf der A17 Richtung Dresden zwischen Heidenau und Dresden-Prohlis. Steht ein defekter LKW und es liegt ein Rad auf der Fahrbahn. Vorsicht auch auf der A2 Richtung Hannover. Zwischen Ziesar und Thesen befindet sich eine ungesicherte Unfallstelle. Die A4 Frankfurt Richtung Dresden wurde zwischen Weimar und Magdala wegen Bergungsarbeiten erneut gesperrt. Zurzeit gibt es dort Stau. A13 Richtung Dresden zwischen Schönefelder Kreuz und Rago gibt es Behinderungen nach einem Unfall. Und im Saalekreis zwischen Kösseln und Werdern-Tau befindet sich eine ungesicherte Unfallstelle. Wenn Sie unterwegs sind, dann wünschen wir Ihnen eine gute und sichere Fahrt.
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Ballet Sinfonia war das mit Musik von Arthur Seymour Sullivan aus der Operette in zwei Akten Der Narr und sein Mädchen. Das war die Ouvertüre. Wir schauen gleich in die Tageszeitungen von heute. Bis dahin Musik einer Giacona von Tarquinio Merula aus dem italienischen Frühbarock. Das war seine Zeit. Er war Organist und Komponist und lebte lange unter anderem in Bergamo.

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1: Der Blick in die Tageszeitungen von heute, und dieser Blick beschäftigt sich natürlich mit dem Rücktritt von Jens Spahn von seinem Amt als Unionsfraktionschef.
2: Ein Personalwechsel, vor allem ein unfreiwilliger, heißt für jede Regierung erst einmal Unruhe, schreibt die Zeit auf ihrem Online-Portal. Schlechte Presse, kommunikative Nebenwidersprüche und Kompetenzverluste. Die Suche nach Nachfolgern frisst Zeit und emotionale Ressourcen, die Land und Partei in der Folge an anderer Stelle fehlen. Sollte der Kanzler auf eine ruhige Sommerpause gehofft haben, ist es damit wohl erst einmal vorbei. Ähnlich sieht es das Handelsblatt. Zunächst schafft Spahns Abgang allerhand Probleme. Der Fraktionschef war einer der mächtigsten CDU-Politiker, über Parteigrenzen hinweg für seine Professionalität geschätzt. Und in den komplizierten Gesprächen über das aktuelle Reformpaket von Schwarz-Rot galt er als verlässlicher Verhandler. Ganz anderer Meinung ist die Berliner Taz. Wer die CDU stabil in der Mitte sehen will, wird Spahn keine Träne nachweinen. Im Gegenteil. Dafür hat der ehrgeizige und mitunter skrupellose Christdemokrat seine Fühler zu häufig nach rechts außen ausgestreckt. Die Aachener Zeitung richtet Kritik an die CDU. Welche Maßstäbe legt die Union eigentlich an ihre Spitzenpolitiker an? Spahn ist über viele Skandale nicht gestolpert. Nicht über die Maskenaffäre, nicht über die Debatten um den Umgang mit Steuergeld, nicht über eine fragwürdige Finanzierung seiner Immobilie in Berlin, nicht über umstrittene Kontakte zu Demokratiefeinden. In diesem Zusammenhang spekuliert die Schwäbische Zeitung gar: Sollte die Union ihren Kurs gegenüber der AfD eines Tages verändern oder die Brandmauer einreißen, könnte ausgerechnet er wieder gefragt sein, als einer der wenigen, die beide Lager kennen. Er könnte schneller auf der politischen Bühne zurück sein als gedacht. Abschließend die Leipziger Volkszeitung. Die CDU ist für die anstehenden Wahlkämpfe in Ostdeutschland beschädigt und die Unionsbundestagsfraktion, die schwarz-rote Koalition und Kanzler Friedrich Merz müssen sich schon wieder neu sortieren. Wie in jeder Krise liegt aber auch in dieser eine Chance. Wenn es Merz gelingt, mit einer Persönlichkeit an der Fraktionsspitze und gegebenenfalls weiteren Neubesetzungen Aufbruch zu vermitteln, könnte er neues Interesse der Menschen wecken. Es wäre dringend an der Zeit.
1: Der Blick in die Tageszeitungen war das, zusammengestellt von Dirk Kosanke.

Musik war das vom deutsch-britischen Komponisten und er war auch Astronom und ein begnadeter Musiker jener William Herschel oder Friedrich Wilhelm Herschel. Schon sein Vater war Musiker, nämlich Militärmusiker, aber so arm, dass es hieß, in seiner Kindheit hatte der Sohn, der später so bekannt wurde, eine Geige und einige vergilbte Notenbücher und das war sein ganzer Reichtum. Hier also hörten wir Musik von ihm gespielt, von den London Mozart Players. Musik jetzt von der BBC Philharmonic, gespielt von Eric Coates.

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1: Die Barfüßerkirche Erfurt lädt heute zur Montagsserenade. Zu erleben ist das Duo Io mit seinem Barockprogramm French Connection. Das Duo besteht aus der Cembalistin Monika Repamonti und dem Barockoboisten und Blockflötisten Peter Heischer. Im Programm French Connection spielen sie elegante Musik aus dem Frankreich des 17. und 18. Jahrhunderts, wie es heißt, meist leichte, tänzerische und kunstvoll verzierte Stücke. Der Eintritt ist frei, Spenden sind erbeten, Beginn ist 19 Uhr in der Barfüßerkirche Erfurt im Hohen Chor. Ebenfalls bei freiem Eintritt gibt es heute eine Kirchenführung mit Orgelklang in Leipzig, und zwar in der Nikolaikirche. Dort erklingt die größte Orgel Sachsens. Mitte des 19. Jahrhunderts wurde sie vom Orgelbaumeister Friedrich Ladegast geschaffen, der sich im Sinne der Leipziger Bachpflege am Klangbild Gottfried Silbermanns orientierte. Die Klänge der Orgel und eine Führung durch die Kirche heute 17 Uhr in der Nikolaikirche in Leipzig.
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Am Klavier war das Sophie Pacini, die vielen auch bekannt ist durch ihre Auftritte gemeinsam mit Martha Argerich. Hier spielte Sophie Pacini einen Walzer von Frédéric Chopin. In der kommenden Stunde schauen wir unter anderem in unserer Reihe zu einem Ensemble, in dem Fall zum Ensemble Continuum 21 und stellen die Künstlerinnen und Künstler vor. Außerdem haben wir einen Buchtipp, der sich passend zu Bayreuth jetzt mit den 261 Leitmotiven beschäftigt. Richard Wagners Der Ring des Nibelungen. Mehr zu diesem Buch, das uns mitnimmt hinter die Kulissen in der kommenden Stunde. Jetzt Musik bis zu den Nachrichten gespielt von den Jena Philharmonikern von Franz Adolf Berwald.

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2: Um 7 Uhr mit Susanne Lemke.

0: bevorstehenden Wechsel an der Spitze der Bundestagsfraktion gezeigt. Schulze sagte am Morgen bei MDR Aktuell, die Debatte um Jens Spahn sei nicht hilfreich für den Wahlkampf in Sachsen-Anhalt gewesen. Deshalb sei wichtig, dass das Thema jetzt abgeräumt sei. Die CDU-Spitze will am Vormittag über das weitere Vorgehen beraten. Bundeskanzler Friedrich Merz hatte angekündigt, die Nachfolge von Spahn zügig zu regeln. Der bisherige Fraktionschef war nach der Geburt seines Kindes durch eine Leihmutter zurückgetreten. Das sogenannte Bildungs- und Teilhabepaket für einkommensschwache Familien erreicht nur wenige bedürftige Kinder. Das geht aus einer Studie der Bertelsmann Stiftung hervor. Danach nutzen bundesweit nur 18% der anspruchsberechtigten 6- bis 14-Jährigen den monatlichen Teilhabebetrag von 15 Euro. Bei den 15- bis 17-Jährigen seien es 12%. Auch die Zuschüsse für Schulbedarf oder für kostenloses Mittagessen in der Schule werde nur teilweise in Anspruch genommen. Die Bertelsmann Stiftung sieht einen Grund im aufwendigen Antragsverfahren und zu viele Nachweispflichten. Der Finanzexperte Hermann Josef Tenhagen befürchtet durch den Wegfall der Informationspflicht von Krankenkassen Nachteile für Versicherte. Er sagte dem MDR, möglicherweise könnte die Frist für ein Sonderkündigungsrecht bei Beitragserhöhungen überschritten werden. Tenhagen rät Versicherten, regelmäßig Lohnzettel zu kontrollieren oder direkt bei der Krankenkasse nachzufragen, ob sich Beiträge geändert haben. Krankenkassen müssen ab kommendem Jahr ihre Mitglieder nicht mehr informieren, wenn etwa Zusatzbeiträge angehoben werden. Viele Hotels und Restaurants lassen beleidigende und diffamierende Online-Bewertungen löschen. Das ergab eine Stichprobe der deutschen Presseagentur bei mehr als 3.700 Unternehmen. Danach wurden bis zu 30% von Google-Bewertungen entfernt, besonders in Großstädten. Das waren die Nachrichten. Das Wetter. Die Temperaturen von 6 Uhr. Auf dem Brockennebel 6 Grad. Chemnitz stark bewölkt 11 Grad. Dresden wolkig 13. Eisenach und Erfurt bedeckt 11 Grad. Fichtelberg stark bewölkt 5 Grad. Gera bedeckt 12. Görlitz wolkig 13. Leipzig bedeckt 13 Grad. Magdeburg bedeckt 14. Meiningen sonnig 10 Grad. Heute mehr Wolken als Sonne, im Verlauf einige Schauer oder Gewitter, 16 bis 21 Grad, mäßiger Nordwestwind mit starken Böen. Morgen im Osten noch stärker bewölkt, sonst oft heiter, später einzelne Schauer, 20 bis 25 Grad. MDR Verkehrsdienst. Die A4 Frankfurt Richtung Dresden ist zwischen Weimar und Magdala wegen Bergungsarbeiten gesperrt. Stau. Auf der A4 Richtung Frankfurt ist die Auffahrt Dresden Flughafen wegen Bauarbeiten gesperrt. Auf der A9 Richtung Berlin in der Abfahrt Leipzig-West steht ein defekter LKW. Die A72 Richtung Leipzig ist am Kreuz Chemnitz wegen Sanierungsarbeiten bis Ende Juli gesperrt. B180 Richtung Hettstedt zwischen Kloster Mansfeld und dem Abzweig nach Großörner steht ein defekter PKW. Soweit der Verkehrsdienst, 7.04 Uhr.
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2: Und dazu begrüßt sie sehr herzlich Blanka Weber mit Musik von Francesco Salieri.

Musik war das von Francesco Salieri und Sie ahnen es schon, der Name ist so bekannt, aber Antonio Salieri ist der bekanntere, das war der Bruder und jener Francesco war tatsächlich auch der Lehrer von Antonio Salieri. Hier seine Musik aus der Sinfonia B-Dur, gespielt von den Isolisti Venezi. In dieser Stunde schauen wir unter anderem in unserer Sommerreihe zu einem anderen Ensemble, in dem Fall aus Dresden, und wir nehmen sie mit ein wenig hinter die Kulissen. Das hat ein Autor gemacht, der sich den 261 Leitmotiven Richard Wagners aus dem Ring des Nibelungen gewidmet hat. Ausführlich in einem Buch, worum es da geht und wie das Buch zu lesen ist, dazu mehr in dieser Stunde hier bei uns. Jetzt Musik von Jaromir Weinberger.

0: Eine Polka war das, hier bearbeitet für Klavier aus einer Volksoper mit dem Titel Schwander, der Dudelsackpfeifer von Jaromir Weinberger. Etwa 450 freie Musikensembles gibt es bundesweit. Viele davon bestimmen seit Jahrzehnten die Kulturlandschaft mit. Gerade weil es oftmals auch ganz besondere und innovative Projekte sind, die auffallen und eben auch die Kunstwelt nach vorne bringen. Und dabei sind jene, die dort als freie Künstlerinnen und Künstler arbeiten, komplett losgelöst von festen Strukturen, sind ohne regelmäßiges Einkommen und sonstige Sicherheiten. Viele hangeln sich also von einem zum nächsten Projektantrag und nicht immer klappt alles wie gewünscht. Knappe Budgets, davon können viele freie Ensembles ein Lied singen. Warum sie dranbleiben, was ihre Arbeit ausmacht und wie sie trotz allem bei guter Laune bleiben, erzählen wir in unserer kleinen Sommerreihe. Susanne Krieger stellt uns heute das Ensemble Continuum 21 aus Dresden vor.
1: Nach intensiven Arbeitstagen bei den berühmten Darmstädter Ferienkursen für neue Musik spuken dem Komponisten Alberto Arroyo viele Fragen im Kopf herum. Wie kann man für historische Instrumente neues Repertoire schaffen? Wie Tradition mit der Avantgarde verbinden? Einfach ausprobieren, denkt er. Zusammen mit vier anderen Musikern gründet er in Dresden ein neues Musikensemble für Barockgeige, Blockflöte, Viola da Gamba und Cembalo.
2: Und dann versuchen wir ganz konsequent, so Brücke oder Beziehungen mit dem alten Musikrepertoire. Und das ist nicht nur so ein Frankenstein, nicht nur so eine Mischung aus verschiedenen Sachen, sondern ganz, ganz konsequent, dass das eine mit dem anderen zu tun hat.
1: Alberto Arroyo nennt sein Ensemble Continuum 21. Continuum heißt ein Schlüsselwerk des 20. Jahrhunderts von Giorgio Ligeti für Cembalo, das schon Mitte der 1960er Jahre mit neuen Klängen auf diesem historischen Instrument experimentiert. Die 21 im Ensemblenamen steht für die Brücke zwischen den Jahrhunderten. Seit nunmehr 10 Jahren entwickelt Arroyo Projekte, die weit über das übliche Konzertformat hinausgehen.
2: Jetzt geht es nicht nur in der freien Szene oder neuen Musikszene um ganz klassisches Konzertformat, sondern um interdisziplinär, man spricht sogar von transdisziplinär, wo man nicht weiß, wo die eine Disziplin beginnt und die andere aufhört. Und das ist uns auch wichtig, dass wir das heutige Format reflektieren und weiterentwickeln.
1: Das Ensemble setzt sich im Rahmen seiner eigenen Reihe Musik der Extreme mit existenziellen Themen auseinander. Unter so gegensätzlichen programmatischen Wortpaaren wie Chaos und Ordnung, Hand und Maschine oder Stille und Schrei hinterfragt es etwa das Leben als solches oder Entwicklungen innerhalb von Zeiträumen. Zum Beispiel in Kombination mit Poesie, Tanz und eben alter und neuer Musik. Ein Stück endet, vielleicht bleibt ein letzter Ton stehen, woraus sich wiederum Neues entwickelt. Vielleicht geht ein Wort in Klang über oder eine Bewegung ins Dunkel.
3: Wurzeln in Stein und Erde. Fragile Netze, viel Farben.
1: In der Arbeit eines freien Ensembles steckt weitaus mehr als das, was ein Publikum am Ende hört und sieht. Ohne Strukturen gehe es eben nicht. Ohne Kommunikation und Organisation funktioniere kein Unternehmen, sagt Alberto Arroyo.
2: Wir müssen sehr viele Stunden opfern, ohne bezahlt zu werden, damit der ganze Betrieb überhaupt funktioniert. Das heißt, Steuererklärung machen oder GEMA oder KSK, was auch immer. Oder einen Manager oder einen Geschäftsführer zu haben, aber die Frage ist, wer bezahlt das? Wir dürfen auch nicht krank werden, wir haben keinen bezahlten Urlaub. Und trotzdem müssen wir hören, wie Herr Merz sagt, dass krank werden ist ein Problem für das Land und so weiter. Das ist wirklich demütigend und dagegen müssen wir kämpfen.
1: Von Anfang an hat das Ensemble Continuum 21 jedoch großes Glück. Es wird von verschiedenen Institutionen wie dem Deutschen Musikrat oder der Ernst-von-Siemens-Stiftung gefördert und unterstützt. Bislang musste noch kein Projekt mangels Finanzierung abgesagt werden. Das weiß Arroyo sehr zu schätzen. Für Alberto Arroyo ist Kunst vor allem eine Frage der Haltung. Sie steht immer im Zusammenhang mit der Gesellschaft, in der man lebt, und den Verhältnissen in dieser Welt. Der aus Spanien stammende Komponist ist auch Dozent an den Musikhochschulen Leipzig und Dresden und liebt den Austausch mit dem Nachwuchs. Vor allem schätzt er dabei die Freiheit, in der er agieren kann. Doch er ist besorgt, dass es nicht so bleibt.
2: Es kann passieren, dass die Freiheit, die selbstverständlich ist, in einem Jahr oder vier nicht mehr da ist. Und da muss, ich glaube, uns allen ganz bewusst sein, dass das, was selbstverständlich ist, das müssen wir bewahren und wir müssen wirklich kämpfen.
0: Also auch nachdenkliche und kritische Worte neben all der schönen Musik. In unserer Sommerreihe über freie Musikensembles in Mitteldeutschland stellte Susanne Krieger das Ensemble Continuum 21 aus Dresden vor.

0: Musik war das, gespielt vom Kammerorchester Basel. Die Künstlerinnen und Künstler wurden kürzlich erst zu den Tiroler Festspielen in Erl ganz besonders gefeiert. Hier zu hören mit Julia Schröder an der Barockvioline. Und Musik war das von Lorenzo Gaetano Zavatteri. Wir haben jetzt den Blick in die Wirtschaft.
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2: Spanien ist neuer Fußball-Weltmeister. Im Finale gewann das Team gegen Argentinien und trug dabei Trikots von Adidas. Für den deutschen Sportkonzern ein gelungenes Finale. Nicht nur Spanien trug Adidas, auch Argentinien und die Schiedsrichter. Damit rundet das Finale eine erfolgreiche WM für den DAX-Konzern ab. Adidas verkaufte 4-mal so viele Tickets wie bei der letzten WM. 14 Nationalteams liefen in Adidas-Outfits auf. Besonders gefragt waren die Trikots von Mexiko. Sie sind der Verkaufsschlager bei dieser WM. Auch die Verkäufe von WM-Bällen haben sich verdoppelt. Insgesamt rechnet Adidas mit Einnahmen von rund 1,5 Milliarden Euro rund um die Weltmeisterschaft. Während die spanischen Fans feiern, blicken Anleger nervös auf den Nahen Osten. Der Konflikt zwischen den USA und dem Iran verschärft sich weiter. Erstmals seit Monaten kamen am Wochenende wieder US-Soldaten ums Leben. Die Drohungen verschärfen sich. Die Folge: weniger Schiffe fahren durch die Straße von Hormus und der Ölpreis steigt. Für Brent zwischenzeitlich auf den höchsten Stand seit Juni. Aktuell kostet ein Fass mehr als 90 Dollar. Der jüngste Ölpreissprung dürfte auch der Europäischen Zentralbank Sorgen bereiten. Die EZB berät am Donnerstag über den Leitzins. Aktuell steht er bei 2,25%. All das dürfte auch den deutschen Leitindex in dieser Woche belasten. In der vergangenen konnte er seine Verluste immerhin begrenzen. Lilly Marie Hiltscher, ARD Finanzredaktion, Frankfurt.

bis zum letzten Moment auskosten. Lieder ohne Worte für Violine und Klavier. So hat Valentin Silvestrov diese Komposition benannt. An der Violine war das übrigens Daniel Hope und am Klavier Alexei Botvinov. Jener Silvestrov ist gerade 88 Jahre alt, ein ukrainischer Komponist. Und dieses Musikstück stammt aus einem Zyklus, den er Melodien der Augenblicke nannte. Jetzt Musik von Erwin Schulhoff.

Schlicht Jazz hat Erwin Schulhoff diesen Titel genannt aus seiner Suite Nummer 58. Wir schauen gleich auf Wetter und Verkehr, bis dahin Musik aus dem 18. Jahrhundert, derzeit Franz Benders aus dem Konzert A-Moll für Flöte und Orchester, der dritte Satz. Immerhin, Bender war Potsdamer Hofmusiker.

0: Es ist 7.30 Uhr.
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0: Heute mehr Wolken als Sonne von Norden her. Im Verlauf einige Schauer. 17 bis 22 Grad, mäßiger Nordwestwind mit starken Böen. Morgen im Osten noch stärker bewölkt, sonst oft heiter, erst später einzelne Schauer. Höchstwerte 20 bis 25 Grad, teils weht ein mäßiger Nordwestwind. Am Mittwoch wechselhaft mit Schauern und Temperaturrückgang. Der MDR-Verkehrsdienst meldet, die A4 Frankfurt Richtung Dresden ist zwischen Weimar und Magdala wegen Bergungsarbeiten gesperrt. Auf der A4 Richtung Frankfurt ist die Auffahrt Dresden Flughafen wegen Bauarbeiten gesperrt. A9 Richtung Berlin, in der Abfahrt Leipzig West steht ein defekter LKW. Vorsicht ebenfalls A9, ebenfalls auch Richtung Berlin zwischen Leipzig West und Großkugel. Dort liegen Fahrzeugteile auf der Fahrbahn. Die A72 Richtung Leipzig ist am Kreuz Chemnitz wegen Sanierungsarbeiten bis Ende Juli gesperrt. Wenn Sie unterwegs sind, wir wünschen Ihnen eine gute und sichere Fahrt.
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Musik war das von Johannes Brahms aus der zweiten Sinfonie Nummer 2 D-Dur, also der dritte Satz in dem Fall. Und kein geringerer als Herbert Blomstedt stand am Pult hier zu hören mit dem Gewandhausorchester Leipzig. Und eigentlich wollte er vor wenigen Tagen in Bamberg mit den Bamberger Symphonikern seinen Geburtstag feiern. Aus gesundheitlichen Gründen musste das Konzert abgesagt werden, so wie auch einige andere jetzt im Herbst. Aber vielleicht haben wir Glück und Herbert Blomstedt kommt im kommenden Jahr zurück nach Leipzig, um im Gewandhaus zu konzertieren. Er ist nämlich gerade 99 Jahre alt geworden. Musik jetzt für Klavier komponiert von Domenico Scarlatti.

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1: Für viele Fans der Bayreuther Festspiele haben die Einführungsvorträge von Stefan Mikisch fest zum Ritual gehört. Morgens in den Vortrag, dann schick anziehen und auf den Hügel in die Vorstellung. Keiner konnte wie er humorvoll und gleichzeitig fundiert in die Musik Wagners, in sein Spiel mit den Leitmotiven einführen und dabei alles scheinbar auch mühelos am Klavier spielen. Noch zu Lebzeiten verfolgte er Pläne, seine Vorträge zum Ring des Nibelungen auch in Buchform herauszubringen. Nun ist posthum der erste Band, das Rheingold, erschienen. Antonia Goldhammer stellt ihn vor.
2: Ein grünblaues, haariges Wesen sitzt tief unten im Wasser auf einem Felsen. Entschlossen streicht es einen Kontrabass. Auf der Seite daneben steht
3: der Urton, Achse der Zeit.
2: So beginnt Stefan Mikischs posthum erschienenes Opus Magnum. In der Überzeugung, im Ring gibt es eben keine Note mehr, die einfach so dasteht, hat er die Partitur akribisch analysiert und die Leitmotive neu definiert. Den Begriff Leitmotiv verdanken wir nicht Wagner, sondern seinem umstrittenen Exegeten Hans von Wollzogen. Er kam im ganzen Ring auf 90 bis 120 Leitmotive. Stefan Mikisch findet mehr als doppelt so viele, 261 nämlich, und er teilt sie in 10 Gruppen ein. Das zeugt von Fleiß und von der enormen Werkkenntnis Mikischs, die Stefan Knies im Buch zugänglich macht. Und zwar sowohl für eingefleischte Fans als auch für Neueinsteiger. Dafür sorgen Notenbeispiele, die hübschen Illustrationen von Oliver Bieber, kleine Gedankenspiele zu zentralen Fragen im Ring und QR-Codes, mit denen man zu Ausschnitten von Mikischs legendären Einführungsvorträgen gelangt. Hier spricht er über Alberich.
4: Und dieses Motiv ist so gebaut, ist chromatisch gebaut. Chromatisch gebaut und hat keine rechte Naturverbindung. Es hat auch keine Tendenz nach oben und es hat auch überhaupt keine Tendenz oben zu sein. Es kommt von unten heraus und ist ein bisschen widerborstig, ein bisschen garstig, ein bisschen unfein, sagen wir mal. Ja, wenn so jemand auf dem Opernball erscheinen würde, der würde auffallen.
2: Genau dieser von Mikischs Fans unvergessene Mix aus Fachkompetenz und Humor ist hervorragend in die Buchform übertragen. Dabei zeigt sich aber auch eine Tendenz, die bereits die Einführungsvorträge hatten. Mikisch zieht ab und an Querbezüge, die weit hergeholt erscheinen. Beispielsweise, wenn es um die Rheingold-Fanfare geht. Da findet sich die Zeichnung eines Widders mit Sonnenbrille und der Text erklärt:
3: Die Trompete glänzt im C-Dur der Lichtbegrüßung, der Widder-Tonart. So kennen wir es zuvor in Haydns Jahreszeiten, wenn jetzt vom Widder die Sonne strahlt.
2: Solche Assoziationen sind natürlich nicht uninteressant, doch ab und an entsteht so eher Verwirrung als Aufklärung. Denn diese nicht besonders bekannte Stelle bei Haydn ist zwar in C-Dur komponiert, aber ist ein Rezitativ und klingt damit vollkommen anders als die Fanfare bei Wagner. Hingegen, wenn Mikisch die Querbezüge nicht in anderen Werken, sondern im Ring selber feststellt, leuchtet seine Genialität und die Richard Wagners voll und ganz auf. Wie etwa beim Ringfluch.
3: Der Beginn mit den 3 Terzschritten aufwärts ist eine notengetreue Umkehrung des Ringmotivs. Der Fluch spießt die Macht des Rings quasi von hinten auf, dann stürzt das Motiv ins Bodenlose.
2: Einfach genial. Wer Mikisch kannte, wird dieses Buch lesen. Und wer ihn nicht kannte, dem sei es hier empfohlen.

Antonia Goldhammer war das über den Band Das Rheingold aus Richard Wagner, Der Ring des Nibelungen. Alle 261 Leitmotive von Stefan Mikisch, herausgegeben von Stefan Knies. Wagners Ring mit allen Leitmotiven ist ab Freitag dieser Woche wieder zu erleben. Dann starten die diesjährigen Bayreuther Festspiele. Als Eröffnungspremiere gibt es am Sonntag erstmal Wagners Rienzi, der erstmals bei den Festspielen erklingt. MDR Klassik überträgt diese Premiere live, ebenso den großen Festakt zu 150 Jahren Bayreuther Festspiele am Samstag. Und jetzt zu hören vom Ensemble Fantastics von Richard Wagner, Der Walkürenritt.

Sie haben es gehört, da war viel Augenzwinkern dabei beim Ensemble Fantastics und der Musik von Richard Wagner, die durchaus auch einmal so klingen kann und vielleicht auch bei manchen als Klingelton auf dem Handy gut funktioniert. Jetzt Musik von Antonio Casimir Cartellieri.

0: Mit einer Präsentation im Bayreuther Rathaus wird heute die Online-Plattform Verstummte Stimmen gestartet. Das Projekt ist eine bisher einzigartige erinnerungskulturelle Kooperation der Hamburgischen Staatsoper, der Semperoper Dresden, des Staatsschauspiels Dresden, der Staatsoper unter den Linden Berlin und der Staatsoper Stuttgart. Die Stadt Bayreuth hat die Trägerschaft übernommen. Auf der Webseite sind die Biografien von fast 300 Künstlerinnen und Künstlern sowie anderen Mitgliedern deutscher Opernhäuser zusammengetragen. Sie alle wurden zwischen 1933 und 1945 verdrängt, verfolgt oder ermordet. In Erfurt startet heute der Aufbau für die diesjährigen Domstufenfestspiele. Vom 7. bis 30. August wird Andrew Lloyd Webbers Musical Jesus Christ Superstar vor dem Erfurter Dom zu erleben sein. Die musikalische Leitung hat der erste Kapellmeister des Theaters Erfurt, Clemens Figut. Regie führt Peter Lund, der dem Erfurter Publikum schon durch Libretto und Regie für seine Rockoper Jedermann bekannt ist.
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Musik war das, komponiert für Klavier zu vier Händen, Opus 55 von Cécile Chaminade. Und damit blicken wir kurz in unsere nächste Stunde. Dort geben wir Ihnen auch einen Ausblick auf das ARD Radio Festival Konzert am Abend. Stichwort großes Festival in Schleswig-Holstein. Wer zu hören sein wird und was es alles an Besonderheiten gibt. Dazu mehr bei uns in der kommenden Stunde. Außerdem ein Blick in die Feuilletons des Tages. Bis zu den Nachrichten, Musik von Karl-Maria von Weber.

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2: Um 8 Uhr mit Susanne Lemke. Spanien ist zum zweiten Mal Fußballweltmeister. Die Mannschaft besiegte im Finale in East Rutherford bei New York Titelverteidiger Argentinien mit 1:0 nach Verlängerung. Das entscheidende Tor schoss Ferran Torres in der 106. Minute. Der WM-Pokal wurde von US-Präsident Donald Trump und FIFA-Präsident Gianni Infantino überreicht. Bei der Rückkehr der neuen Weltmeister werden heute in Madrid 1 Million Menschen erwartet. Argentiniens Präsident Javier Milei kündigte trotz der Finalniederlage für morgen einen Feiertag an. Sachsen-Anhalts Ministerpräsident Sven Schulze

0: hervor. Danach nutzen bundesweit nur 18% der anspruchsberechtigten 6- bis 14-Jährigen den monatlichen Teilhabebetrag von 15 Euro. Bei älteren Kindern sind es noch weniger. Auch die Zuschüsse für Schulbedarf oder für kostenloses Mittagessen in der Schule werden nur teilweise in Anspruch genommen. In den mitteldeutschen Ländern liegen die Zahlen unter dem Bundesschnitt. Der Finanzexperte Hermann Josef Tenhagen befürchtet durch den Wegfall der Informationspflicht von Krankenkassen Nachteile für die Versicherten. Er sagte dem MDR, möglicherweise könnte die Frist für ein Sonderkündigungsrecht bei Beitragserhöhungen überschritten werden. Tenhagen rät Versicherten, regelmäßig Lohnzettel zu kontrollieren oder direkt bei der Krankenkasse nachzufragen, ob sich Beiträge geändert haben. Krankenkassen müssen ab kommendem Jahr ihre Mitglieder nicht mehr informieren, wenn etwa Zusatzbeiträge angehoben werden. Viele Hotels und Restaurants lassen beleidigende und diffamierende Online-Bewertungen löschen. Das ergab eine Stichprobe der deutschen Presseagentur bei mehr als 3.700 Unternehmen. Demnach wurden bis zu 30% von Google-Bewertungen entfernt, besonders in Großstädten. Der Geschäftsführer des Branchenverbandes DEHOGA, Jürgen Behnert, sagte, bei Beleidigungen und Fake News sei es nachvollziehbar, wenn eine Überprüfung angestoßen werde. Das waren die Nachrichten. Das Wetter. Die Temperaturen von 7 Uhr. Auf dem Brocken Regen 6 Grad. Chemnitz bedeckt 12. Dresden stark bewölkt 13. Eisenach bedeckt 12 Grad. Erfurt stark bewölkt 12. Fichteberg wolkig 5 Grad. Gera bedeckt 12. Görlitz wolkig 14 Grad. Leipzig stark bewölkt 13. Magdeburg bedeckt 14. Meiningen sonnig bei 11 Grad. Heute mehr Wolken als Sonne, im Verlauf einige Schauer oder Gewitter, 16 bis 21 Grad, mäßiger Nordwestwind. Morgen im Osten noch stärker bewölkt, sonst oft heiter, später einzelne Schauer, 20 bis 25 Grad. MDR-Verkehrsdienst. Die A4 Frankfurt Richtung Dresden ist zwischen Weimar und Magdala wegen Bergungsarbeiten gesperrt. Auf der A4 Richtung Frankfurt ist die Auffahrt Dresden Flughafen wegen Bauarbeiten gesperrt. Vorsicht auf der A14 Richtung Dresden zwischen Halle-Trotha und Halle-Tornau liegt ein Unterlegkeil. Die A72 Richtung Leipzig ist am Kreuz Chemnitz wegen Sanierungsarbeiten bis Ende Juli gesperrt. Soweit der Verkehrsdienst, 8.04 Uhr.
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2: Und dazu begrüßt sie auch in dieser Stunde sehr herzlich Blanka Weber mit Musik von Antonio Vivaldi.

So stellte sich Antonio Vivaldi musikalisch den Sommer vor. Das ist also der Titel dieser Komposition, bearbeitet für Mandoline und Orchester, in dem Fall zu hören, aber auch ein Akkordeon. Und daran war Omar Meir. Er ist heute Generalmusikdirektor der Hamburgischen Staatsoper, aber hier war er zu hören, nicht nur als Musiker, sondern auch als Leiter, in dem Fall mit der Sinfonietta Leipzig. Akkordeon, Sie wissen es, das Instrument des Jahres, und ein Akkordeon ist auch heute Abend zu hören im Konzertabend hier bei uns bei MDR Klassik, Stichwort Schleswig-Holstein Musikfestival. Wir lassen gleich die Akkordeonistin Xenia Sidorova zu Wort kommen, was es mit dem Konzert heute Abend auch auf sich hat und was sie spielen wird. Das und mehr in dieser Stunde hier bei uns, außerdem gleich der Blick in die Feuilletons des Tages. Bis dahin Musik von Ori Sogé.

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1: Schon in der Medienschau in den frühen Stunden hier bei uns im Programm war es das Thema schlechthin. Und auch die Feuilletons kommen nicht drumherum. Sie wissen oder ahnen, was wir meinen. Ulrike Thielmann hat die Details.
2: Jens Spahn ist der erste deutsche Politiker, der wegen eines Kinderwunsches zurücktreten musste, lässt sich heute im Feuilleton der Frankfurter Allgemeinen lesen. In der Liste der Rücktrittsgründe hochrangiger Politiker ist so manche Kuriosität zu finden. Willy Brandt etwa wegen des Geheimdienstes der DDR und Günter Guillaume. Lothar Späth wegen spendierter Urlaubsreisen. Cem Özdemir als innenpolitischer Sprecher der Grünen wegen eines Privatkredits. Jens Spahn wird sich hüten, derartige Geschenke anzunehmen, meint heute die FAZ in ihrem Feuilleton-Teil. Denn er hat gute Gründe, den Kinderwunsch als einzigen Anlass, aus dem er jetzt zurückgetreten ist, zu hegen und zu pflegen. Weil der Zurückgetretene von heute nicht selten das Comeback-Kid von morgen ist, gilt mittelfristig die Devise: Je läppischer der Anlass, desto besser für den betroffenen Politiker. In dieser Hinsicht ist der Kinderwunsch geradezu ideal und im Grunde nicht zu übertreffen. Denn er ist nicht läppisch, sondern etwas anderes, etwas sehr viel Besseres. Er ist zutiefst menschlich, meint die FAZ. Wie konnte es nur dazu kommen, so könnte in einigen Jahren gefragt werden, dass ein Politiker zurücktreten musste, nur weil er sich gemeinsam mit seinem Ehemann den Kinderwunsch erfüllt hat. Und hat man 2026 noch nicht gewusst, dass wir in einer bis in den letzten Herzenswinkel ausdifferenzierten Dienstleistungsgesellschaft leben, die immer mehr dazu neigt, den Prozess der Selbstoptimierung als dringend gebotenen Service an der eigenen Person zu begreifen? Ein Spitzenpolitiker, der sein Amt aufgibt und seine Karriere aufs Spiel setzt, um sich einen Kinderwunsch zu erfüllen, das ist der Stoff, aus dem sich Legenden schnitzen lassen, resümiert heute die Frankfurter Allgemeine. Währenddessen die Mitteldeutsche zu seufzen scheint, dieses Jahr ohne Judensau, stand doch in Halle am Wochenende die Kunst im Mittelpunkt, was jedoch überschattet wurde von anti-israelischen Protesten. So gab es laut Mitteldeutscher anti-israelische Flyer, gar einen Palästina-Pavillon und bei der traditionellen Modenschau der Burg ein großes Banner mit der Aufschrift Antifa. Bereits im vergangenen Jahr wurde die Jahresschau überschattet von anti-israelischen Anwürfen, meint die MZ. Unter anderem war damals eine als sogenannte Judensau zu interpretierende Plastik gezeigt worden. Mit der Antifa beschäftigen sich heute auch die überregionalen Feuilletons. Das ZDF lud ja den Sänger Danger Dan aus. Ruft sein Antifa-Song keine Angst zu Gewalt gegen rechts auf? Das Lied ist keine Satire, meint heute die Welt. Insofern hat das ZDF völlig richtig gehandelt. Der Song endet mit einem Gruß an inhaftierte Linksterroristen der Leipziger Hammerbande um Lina E., die vermeintliche Neonazis angegriffen hat. Was soll im Namen der Kunstfreiheit als nächstes gebührenfinanziert ausgestrahlt werden, fragt die Welt. Danger Dan inszeniert eine Farce, die ihn nur einen lukrativen Fernsehauftritt kostet. Andere aber vielleicht Jahre ihres Lebens. Mit Legalismus gegen Rechtsextremismus fragt heute natürlich kritisch die Taz und diagnostiziert, dass beim ZDF dieser Tage die Angst umgehe. In diesem Fall haben die Verantwortlichen des öffentlich-rechtlichen Rundfunks, meint heute indessen das Feuilleton der Frankfurter Allgemeinen, endlich muss man angesichts der Pleiten allein mit Böhmermann in den vergangenen Jahren sagen, einmal Verantwortung übernommen.
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Aus den drei Miniaturen war das die Nummer 3, ein Walzer für Klavier von Alexander Klasunow. Jetzt Musik von Wilhelm Friedemann Bach, Sie ahnen, er gehört zum großen Clan und er ist der älteste Sohn Johann Sebastians. Geboren im Weimar, das war 1710, Musik jetzt von ihm.

Musik war das von Wilhelm Friedemann Bach. Wir schauen gleich auf Wetter und Verkehr. Bis dahin Musik gespielt von den Heidelberger Sinfonikern unter der Leitung von Johannes Klump. Musik von Josef Haydn.

0: Es ist 8:30 Uhr.
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0: Heute neben vielen Wolken gelegentlich auch Sonne und von Norden her einige Schauer. Höchstwerte 17 bis 22 Grad. Mäßiger Nordwestwind mit starken Böen ist zu erwarten. In der Nacht dann Bewölkungsrückgang und rasch abklingende Schauer. Es bleibt weitgehend trocken. Tiefstwerte 13 bis 8 Grad. Morgen im Osten noch stärker bewölkt, sonst oft heiter, erst später einzelne Schauer. Höchstwerte 20 bis 25 Grad. Teils weht ein mäßiger Nordwestwind. Am Mittwoch wechselhaft mit Schauern und Temperaturrückgang. Der MDR-Verkehrsdienst meldet, die A4 Frankfurt Richtung Dresden ist zwischen Weimar und Magdala wegen Bergungsarbeiten gesperrt. Ebenfalls A4 Richtung Frankfurt zwischen Chemnitz-Glöser und Chemnitz-Mitte steht ein defekter LKW im Baustellenbereich. Die A72 Richtung Leipzig ist am Kreuz Chemnitz wegen Sanierungsarbeiten bis Ende Juli gesperrt. Die Überfahrt von der A72 auf die A4 Richtung Frankfurt ist ebenfalls gesperrt. Im Saale-Kreis ist die Straße zwischen Kösseln und Werder-Tau nach einem Unfall gesperrt. Geblitzt wird auf der A38 Richtung Göttingen am Dreieck Südharz. Wenn Sie unterwegs sind, wir wünschen Ihnen eine gute und angenehme Fahrt.
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Aus der Karelia Suite war das der dritte Satz von Jean Sibelius. Wir schauen gleich auf den Konzertabend hier bei uns im Programm. Bis dahin Musik eines anonym gebliebenen Komponisten aus der Zeit der Renaissance, gespielt von The Baltimore Consort.

0: Eine Reise nach Kilburn hat hier The Baltimore Consort für uns gespielt.
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0: Wir schauen auf den Konzertabend hier bei MDR Classic. Das ARD Radio Festival nimmt Sie mit zum Schleswig-Holstein Musikfestival. Dort gibt es heute in der Musik- und Kongresshalle Lübeck ein Konzert des estnischen Festivalorchesters unter Leitung von Paavo Järvi. Auf dem Programm stehen zweimal Beethoven, zu Beginn seine Ouvertüre, die Weihe des Hauses und im zweiten Konzertteil seine sechste Sinfonie, die Pastorale. Dazwischen steht ein spektakuläres Werk der Gegenwart, das Akkordeonkonzert Dances des estnischen Komponisten Tynu Körvits, auf dem Programm, das er eigens für die Solistin des heutigen Abends komponiert hat, nämlich die estnische Akkordeonvirtuosin Xenia Sidorova.
2: Wir spielen ein deutsches Uraufführung von Tynu Körvits Akkordeonkonzert, das heißt Tanzen. Und dieses Konzert hat Tanzen von Barock bis heute, aber ich denke, das ist ein Rock'n'Roll-Stück für das Akkordeon.
0: Sagt die Akkordeonistin Xenia Sidorova, die auch Porträtkünstlerin des diesjährigen Schleswig-Holstein Musikfestivals ist. Nach dem Live-Konzert aus Lübeck wird es kammermusikalisch. Wir bleiben im Norden und bringen Ihnen einen Mitschnitt von den Gezeitenkonzerten, dem größten Flächenmusikfestival Niedersachsens. Am 27. Mai waren da auf Gut Horn in Wiefelstede, Gristede, die Geigerin lief Migdal, der Cellist Ofer Canetti und die Pianistin Lilith Gregorian zu erleben. Mit Musik von Felix Mendelssohn Bartholdy und Paul Ben-Chaim. Geigerin Liv Migdal freut sich besonders, Musik von Paul Ben-Chaim aufzuführen, erzählt sie.
3: Also Ben-Chaim ist auf jeden Fall einer der Komponisten, die mir am meisten am Herzen liegen. Seit 2008 spiele ich ihn ganz intensiv und ich wünschte mir, dass seine Musik viel präsenter wird. Nicht nur in Deutschland, aber überall auf den Konzertbühnen. Dieses Stück speziell, aber er hat so unglaublich tolle andere Werke geschrieben, die genauso verdient haben, gespielt zu werden wie eben dieses Trio.
0: Das sagt die Geigerin Liv Migdal, die gemeinsam mit dem Cellisten Ofer Canetti und der Pianistin Lilith Gregorian unter anderem das Trio Three Songs Without Words von Paul Ben-Chaim musiziert. Das ist das zweite Konzert heute Abend im ARD-Radio-Festival hier bei MDR Klassik. Los geht's kurz nach 20 Uhr live aus Lübeck mit dem estnischen Festivalorchester beim Schleswig-Holstein Musikfestival. Und jetzt für uns vorab schon einmal zu hören, gemeinsam mit dem BBC National Orchestra of Wales, jene wunderbare Akkordeonistin, die Estin Xenia Sidorova, mit einem Tango, einem Liber-Tango, nämlich Musik von Astor Piazzolla, bearbeitet für Akkordeon und Orchester.

Musik war das von Astor Piazzolla und, ja, wir haben es gehört, das Akkordeon, das war nicht zu überhören, das soll auch so sein, denn es ist das Instrument des Jahres und auch wir werden es hier immer einmal wieder in Szene setzen. Jetzt Musik gespielt vom Klavierduo Stenzel, Musik von Moritz Moskowski.

0: Für Klavier zu vier Händen von Moritz Moszkowski komponiert. Das war der Titel Spanien.
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0: Und da hören wir jetzt das MDR-Sinfonieorchester unter der Leitung von Jun Merkel mit Musik von Wolfgang Amadeus. Mozart, die Ouvertüre aus La Clemenza di Tito.

Das MDR-Sinfonieorchester war das unter der Leitung von Jun Merkel. Hier eine Studioproduktion aus dem Jahr 2008 mit Musik von Wolfgang Amadeus Mozart. In der kommenden Stunde, Sie ahnen es, geht es auch um Bayreuth. Es geht um Christian Thielemann, mit dem wir ausführlich im Gespräch sind, denn er wird den Ringzyklus dirigieren. Und alle werden gespannt sein, nicht nur, weil das 150-jährige Jubiläum der Bayreuther Festspiele ansteht. Das und mehr in der kommenden Stunde bis zu der Nachrichtenmusik von Konradin Kreuzer.

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1: Um 9 Uhr mit Susanne Lemke. Spanien ist zum zweiten Mal Fußball-Weltmeister. Die Mannschaft besiegte im Finale in East Rutherford bei New York Titelverteidiger Argentinien mit 1:0 nach Verlängerung. Das entscheidende Tor schoss Ferran Torres in der 106. Minute. Der WM-Pokal wurde von US-Präsident Donald Trump und FIFA-Präsident Gianni Infantino überreicht. Bei der Rückkehr der neuen Weltmeister werden heute in Madrid 1 Million Menschen erwartet. In der Nacht kam ein 13-Jähriger ums Leben, als ein Brunnen unter den feiernden Massen einstürzte. Sachsen-Anhalts Ministerpräsident Sven Schulze hat sich erleichtert über den bevorstehenden Wechsel an der Spitze der Bundestagsfraktion gezeigt. Schulze sagte am Morgen bei MDR Aktuell, die Debatte um Jens Spahn sei nicht hilfreich für den Wahlkampf in Sachsen-Anhalt gewesen. Deshalb sei es wichtig, dass das Thema jetzt abgeräumt sei. Die CDU-Spitze will am Vormittag über das weitere Vorgehen beraten. Bundeskanzler Friedrich Merz hatte angekündigt, die Nachfolge von Spahn zügig zu regeln. Der Grünen-Europaabgeordnete Michael Bloss lehnt die Reformvorschläge der EU-Kommission für den Emissionshandel ab. Bloss sagte dem MDR,

0: Möglichkeit, ab September einen Stundenlohn von im Schnitt 18,87 Euro. Das sind 3,1% mehr als bisher. Amazon hat keinen Tarifvertrag abgeschlossen und legt die Löhne selbst fest. Die Gewerkschaft Verdi kritisiert das scharf und ruft immer wieder zu Warnstreiks auf, deren Wirkung sich aber in Grenzen hält. Der Großbrand im Müritz-Nationalpark ist gelöscht. Das teilte das Umweltministerium von Mecklenburg-Vorpommern am Morgen mit. Eine dauerhafte Entwarnung könne für das munitionsbelastete Gelände aber noch nicht gegeben werden. Das Brandgebiet werde weiterhin überwacht, um Glutnester frühzeitig zu erkennen. Das Feuer war vor einer Woche gemeldet worden. Hunderte Einsatzkräfte waren an der Brandbekämpfung beteiligt. Das waren die Nachrichten. Das Wetter. Die Temperaturen von 8 Uhr. Auf dem Brocken Nebel bei 6 Grad. Chemnitz Sprühregen 11. Dresden bedeckt 14 Grad. Eisenach stark bewölkt 12. Erfurt bedeckt 12. Fichtelberg sonnig 6 Grad. Gera stark bewölkt 13. Görlitz wolkig 15. Leipzig stark bewölkt 14 Grad. Magdeburg stark bewölkt 15. Meiningen stark bewölkt 11 Grad. Heute mehr Wolken als Sonne. Im Verlauf einige Schauer oder Gewitter. 16 bis 21 Grad. Morgen im Osten noch stärker bewölkt, sonst oft heiter, später einzelne Schauer, 20 bis 25 Grad. MDR Verkehrsdienst. Die A4 Frankfurt Richtung Dresden ist zwischen Weimar und Magdala wegen Bergungsarbeiten gesperrt. Die A72 Richtung Leipzig ist am Kreuz Chemnitz wegen Sanierungsarbeiten bis Ende des Monats gesperrt. Die Überfahrt von der A72 auf die A4 Richtung Frankfurt ist ebenfalls gesperrt. Und im Saalekreis ist die Straße zwischen Kösseln und Werdertau nach einem Unfall gesperrt. Soweit der Verkehrsdienst, 9.04 Uhr.
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2: Und dazu begrüßt sie auch in dieser Stunde sehr herzlich Blanka Weber mit Musik von Nino Rota.

Musik war das von Nino Rota, der eigentlich Giovanni hieß und für mehr als 150 Filme die Musik komponierte, hier für den Film Il Gattopardo, der Leopard. Das war unüberhörbar ein Galopp. In dieser Stunde schauen wir, wie könnte es anders sein, nach Bayreuth. Unsere Kollegin Bettina Volksdorf ist ausführlich mit Christian Thielemann im Gespräch. Uns interessiert natürlich, wie ist es jetzt, kurz vor Beginn. Und was bedeutet auch das 150-jährige Jubiläum der Festspiele? Und immerhin, Thielemann wird den Ringzyklus dirigieren. Das und mehr also hier bei uns in dieser Stunde. Außerdem der Blick in die Geschichte. Da geht es um Gustav Mahler und seine Zipperlein. Jetzt Musik von Christian Gottlieb Schröter.

0: Er erfand zwei Hammermechaniken für Cembali und man hat es gerade gehört, das Instrument. Und er hat auch so sehr viel komponiert. Nicht alles ist erhalten geblieben, denn es gab den Siebenjährigen Krieg in seiner Zeit. Wir sprechen von jener gerade Komposition von Christoph Gottlieb Schröter, der übrigens in Hohenstein in der Sächsischen Schweiz geboren wurde und 1782 in Nordhausen starb.
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0: Und da blicken wir jetzt nach Bayreuth. Er hat bereits alle 10 auf dem grünen Hügel dirigiert. Christian Thielemann. Mit alle 10 sind jene Opern gemeint, die Richard Wagner bzw. nach seinem Tod seine Ehefrau Cosima für das Festspielhaus in Bayreuth zugelassen haben. Den vierteiligen Ring des Nibelungen, den fliegenden Holländer, Tannhäuser, Lohengrin, Tristan und Isolde sowie die Meistersinger und natürlich den Parsifal. Nur in diesem Jahr wird anlässlich des 150-jährigen Jubiläums der Bayreuther Festspiele ausnahmsweise auch der Rienzi gezeigt. Den leitet Nathalie Stutzmann, während Christian Thielemann Wagners Opus Magnum, den Ringzyklus, dirigiert. Bettina Volksdorf und Bernd Künzig haben den Maestro vorab zu einem Gespräch getroffen und wollten zunächst wissen, wohin ihn eigentlich sein erster Gang in Bayreuth führt.
2: Ja, ich fahre einmal den Hügel mit dem Auto hoch. Und dann steige ich auch aus, hole mir meinen Schlüssel, gehe in mein Zimmer und in den Graben. Ich rieche noch, ob es so riecht. Ich gucke noch, ob alles, ist eine kleine Veränderung da oder da, hängt ein Bild anders.
3: Wie riecht Bayreuth oder wie riecht der Graben?
2: Der Graben riecht speziell, hat einen speziellen Geruch, nicht unangenehm, aber er riecht danach, dass sich da schon viel abgespielt hat. Und dann hat er ja auch natürlich ein leichtes Putzmittel, muss auch angewendet worden sein, aber nicht ein scharfes.
4: Dann sind wir ja schon beim Haus in der Tradition. Ne? Also sie gehen rein in den Graben und sie riechen dann, ich sag mal, 150 Jahre Musikgeschichte. Jetzt würde mich das interessieren, was bedeutet Ihnen diese Bayreuth-Tradition? Gibt's die für Sie?
2: Ja, ich beziehe mich drauf, weil sie hier in jedem Mauerstein ist. Und da sagt man sich, wer da alles schon gestanden hat. Na, man kommt hierher wegen der Tradition und auch sich um sich würdig einzureihen. Tradition ist ja immer, also für mich immer das gewesen, dass es mich inspiriert hat, ja. Dirigiere ja auch in Bayreuth anders als woanders. Also die Tempi sind hier bei mir flüssiger als woanders. Habe ich aber hier gelernt. Das Haus inspiriert, wollte ich damit sagen. Also ich kann Ihnen zu ihr, da habe ich ja nun alle Stücke hier dirigiert in ganzen Jahren. Und ich kann Ihnen bei jedem Stück sagen, woran wir gearbeitet haben. Ja, dass Geigenfiguren deutlich sind gegenüber den Bläsern, dass zum Beispiel der Fakt, es gibt ja praktisch ein Loch im Graben oben, nicht? Also wenn Sie reingehen und hochgucken, das ist in etwa da, wo die Celli sitzen und die Bratschen. Hier müssen Sie den Celli sagen, macht bloß nicht zu viel. Dann gucken die rein, fast ein bisschen unglücklich. Wieso? Das muss doch blühen, der Klang. Der blüht von alleine. Wissen Sie warum? Weil die unter dem Loch sitzen. Sonst draußen sind die viel zu laut. So, jetzt kann ich Ihnen durch den ganzen Ring erzählen, was wir da teilweise an Abstimmung machen. Ich habe jetzt nun so viel Erfahrung hier nach den ganzen langen Jahren, dass ich jetzt wahrscheinlich schon bei meinen Sitzproben, bin im Ring 5 Jahre hier dirigiert, jetzt bei den Sitzproben für diese Geschichte schon mit meinem auch schon damals vorhandenen Assistenten, der dann neben mir sitzt im Restaurant, dem Jendrik Springer und dem Jobst Schneiderrat. Der guckt mich nur einmal an, da weiß ich, schon wieder zu laut was. Ja genau, ich wusste es, die Stelle da ist zu laut, da hörst du die Geigen nicht, da muss der Auftakt stärker sein und so weiter. Also das ist der Graben in Bayreuth. Und deswegen müssen Sie in Bayreuth besonders kapellmeisterlich vorgehen.
4: Dann jetzt nicht ganz ernst gemeinte Frage. Dirigieren Sie hier die Partitur oder das Haus?
2: Dirigiere die Partitur in dem Haus, ja. Also Sie dirigieren die Partitur im Saal.
3: Ja. Und in diesem Jahr nun 150 Jahre Ringjubiläum, Christian Thielemann. Wenn Sie jetzt mal zurückgucken, wie hat sich denn dann Ihr Blick, Ihr ganz persönlicher Blick auf den Ring verändert?
2: Gute Frage. Ich bin generell durch Bayreuth überhaupt flüssiger geworden. Ich höre noch den Wolfgang Wagner, der mir auch bei dem Parsifal 2001 wird uns eigentlich alle immer angeregt dazu, bloß nicht zu oft zu langsam zu sein, weil die Spannung nachließe. Ich habe das auch dann eben bei manchen Aufführungen eben gehört, was passiert, wenn die Spannung nachlässt, und das ist in Bayreuth ganz besonders übel, dadurch, dass man eben nichts sieht vom Graben und keine Musiker sieht, die umblättern oder so etwas. Ich habe auch das Rheingold schon in 2 Stunden 35 Minuten dirigiert, ich habe es aber auch schon in 2 Stunden 20 dirigiert. Also ich bin ein sehr spontaner Mensch. Wenn die Stimmung gut ist und ich mit einmal das Gefühl habe, heute Abend reißt es dich, du hast heute einen richtig flüssigen Abend. Dann sagen die Leute alle, Mensch, ist das schnell gewesen heute. Am nächsten Abend, also heute hast du dir Zeit gelassen. Kann ich Ihnen nicht vorher sagen. Ja? Aber generell muss ich sagen, das Haus hier hat mich dazu erzogen, mir genau zu überlegen, nochmal die Architektur. Also wo sind die wirklichen Höhepunkte, wo ich mich dann auch ausbreiten kann und muss.
3: Das ist der Kern, ne? Weil also Ihre Interpretation als Dirigent korreliert ja mit Ihrer ganz individuellen Interpretation dessen, was auch szenisch passiert.
2: Na, unbedingt. Das kommt auch noch drauf an. Jetzt haben Sie eine weitere gute Frage. In diesem Jahr wird es ja so sein, dass die KI-Geschichte projiziert wird. Ich glaube, das wird von uns verlangen, dass wir das musikalisch enorm auffüllen. Weil ja keine Regie in dem Maße stattfindet, ja, wo Sie also jetzt gebannt Gesten oder Nicht-Gesten oder Stillstand verfolgen können, sondern das wird relativ ruhig sein auf der Bühne von den Sängern. Ist aber für uns auch die Chance natürlich, es ist ja nicht konzertant, es ist ja semi-konzertant, ja. Das wird aber für uns nochmals wichtig sein, dass wir die Leute bannen, in dem Moment mit unserer musikalischen Überzeugung. Wenn es eine sehr starke Inszenierung ist, muss ich natürlich darauf sehr Rücksicht nehmen, ist doch ganz klar. Es ist ja eine Kollaboration. Ich mache ja nicht alleine für mich Musik und der Regisseur macht sein Ding, sondern eigentlich entwickeln wir das ja gemeinsam.
4: Jetzt haben wir schon viel über das Orchester geredet. Ich würde gerne auch mal auf das Vokale kommen. Gibt es für Sie sowas wie einen Wagner-Gesang, einen speziellen Wagner-Gesang in Bayreuth?
2: Es gibt für mich einen Wagner-Gesang, der einfach richtig ist, textdeutlich. Ich habe ja gehört, dass es manche Leute gibt, die meinen, man müsste das Italienisch singen. Ich weiß nicht, was das genau bedeuten soll. Und man soll schön Legato singen und sehr die Bögen betonen. Das ist natürlich ein völliger Trugschluss. Das ist aber auch beim Lied so. Man ja auch Legato, aber eben mit dem Text. Hier ist es so, da muss man noch sagen, wo stehen die Sänger auf der Bühne? Ich habe mich immer bemüht in meinen Aufführungen, also wer genau hingeguckt hat, hat das gemerkt, dass man da ich so versuche. Je mehr die Sänger in einem gewissen Punkt in der Mitte der Bühne stehen, desto mehr mischt sich das mit dem Orchester. Je mehr die zum Proszenium kommen und ein Bühnenbild zu klein ist und zu kurz, knallt und wabert der Klang aus. Das ist ganz, ganz verrückt. Und wenn der Chor noch dazu kommt, ist es irrsinnig laut mit einem Mal und sie hören ganz undifferenziert. Darauf müssen Sie zuerst achten. Und dann natürlich auf die Textbeherrschung.
4: Finden Sie denn, wenn Sie jetzt in Bayreuth Wagner machen, ist der da authentischer?
2: Schauen Sie mal, authentisch ist ja so, das ist ja meine Wahrheit. Ja. Die Wahrheit eines Kollegen sieht ganz anders aus, Gottlob. Ich versuche ihn so zu machen, wie er mir gegeben ist. Ich bin auch durch den Ort inspiriert, wie ich schon gesagt habe. Aber machen sich nicht zu viel Gedanken darüber. Es geht erstmal eigentlich zusammen anzufangen und zusammen aufzuhören. Das ist eine ganz praktische Angelegenheit. Und wenn Sie das dann relativ gut können. Wenn ich anfange mit dem Rheingold, mache ich das immer so, wenn ich da sitze und warte, dass es dunkel wird, dann stelle ich mir einmal den Schluss von der Götterdämmerung vor. Ich stelle mir nur diesen Schluss vor mit dieser großen Entladung und dann dieser Melodie, die dann kommt. Und dann stelle ich mir das vor. Und dann fange ich mit dem Rheingold an und versuche, jetzt hast du 14 Stunden oder 13,5 oder 14,5 oder was. Und du musst irgendwie sehen, da eine Linie reinzubringen. Das klingt jetzt so abgewogen, ja, oder so kalkuliert kalt, ist es ja gar nicht. Sie können während dieser Sache der Entwicklung natürlich anders gestalten. Der Rahmen muss bleiben.
0: der Rahmen muss bleiben. Das sagt Dirigent Christian Thielemann im Gespräch mit Bettina Volksdorf und Bernd Künzig vor den 150. Bayreuther Festspielen, die am Freitag beginnen mit dem ARD-Radio-Festival. Bei MDR Klassik sind sie ausgiebig dabei. Am Sonntag übertragen wir die Premiere des Rienzi und am Samstag erleben sie hier bei uns den großen Festakt mit unter anderem Beethovens 9. Sinfonie, bei dem Christian Thielemann am Pult stehen wird. Und ihn hören wir auch jetzt, beziehungsweise mit ihm die Wiener Philharmoniker Musik von Beethoven, der dritte Satz aus der Sinfonie Nummer 2, D-Dur.

Musik war das von Beethoven, gespielt von den Wiener Philharmonikern unter der Leitung von Christian Thielemann. Jetzt Musik eines japanischen Komponisten. Akio Yashiro komponiert für Klavier.

Musik war das von Joseph Bologne hier unter der Leitung von Théotime Langlois des Ward. Wir schauen gleich auf Wetter und Verkehr. Bis dahin wenig Zeit für Musik von Werner Richard Heimann, über dessen Biografie wir lange sprechen könnten an dieser Stelle. Er war Generalmusikdirektor der UFA, wurde diffamiert, musste das Land verlassen und hatte zunächst wenig Glück, dann doch ein wenig Erfolg in Paris unter anderem. Er hat viel für Filme, zuvor für Stummfilme komponiert und wir hören jetzt bearbeitet für Orchester eine Komposition von ihm.

0: Die Zeit war zu knapp, um alles so ausführlich zu spielen, wie es Werner Richard Heimann auch verdient gehabt hätte hier. Musik vom Capital Symphony Orchestra. Und damit ist es 9.30 Uhr.
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0: Zunächst zum Wetter. Heute neben vielen Wolken gelegentlich auch Sonne und von Norden her einige Schauer. Höchstwerte 17 bis 22 Grad. Mäßiger Nordwestwind mit starken Böen. In der Nacht dann Bewölkungsrückgang, rasch abklingende Schauer. Weitgehend trocken, Tiefstwerte 13 bis 8 Grad. Morgen im Osten stärker bewölkt, sonst oft heiter. Erst später einzelne Schauer. Höchstwerte 20 bis 25 Grad. Teils weht ein mäßiger Nordwestwind. Am Mittwoch wechselhaft mit Schauern und Temperaturrückgang. Der MDR-Verkehrsdienst meldet, die A4 Frankfurt Richtung Dresden ist zwischen Weimar und Magdala wegen Bergungsarbeiten gesperrt. B100 Richtung Bitterfeld zwischen Hohenturm und Landsberg steht ein defekter Pkw auf der rechten Fahrspur. Im Landkreis Zwickau ist die Straße zwischen Denkritz und dem Abzweig Neukirchen-Pleiße nach einem Unfall gesperrt. Geblitzt wird unter anderem auf der A4 Frankfurt Richtung Dresden an der Abfahrt Rüdersdorf und A9 Richtung Berlin zwischen Halle und Bitterfeld-Wolfen, wenn Sie unterwegs sind. Wir wünschen Ihnen eine gute und sichere Fahrt.
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Die Ouvertüre F-Moll war das, zur Oper Medea gehörend, eine Oper in drei Akten von Luigi Cherubini. Er hatte damit Ende des 18. Jahrhunderts Uraufführung und so richtig bekannt wurde diese Musik und vor allem seine Kunst erst ab 1953, als Maria Callas nämlich die Titelpartie der Medea gestaltete, dramatisch, traurig, abgründig zwischen Liebe und Tod. Jetzt Musik von Jakob Enke.

Bis zum letzten Regentropfen, möchte man fast sagen. Jakob Enke hat hier die Violinen fein verwoben mit den Tönen der Natur. Ein junger Komponist war das, 1994 in Hannover geboren. Viele Preise hat er schon gewonnen, auch Sonderpreise, nämlich für seine Kompositionen und auch gemeinsam mit seinem Ensemble, dem Wishon String Quartet. Jakob Enke studiert hat er unter anderem bei Nora Jostin. Sie gibt demnächst auch einen Meisterkurs für Violine in Weimar, jetzt in diesen Sommerkursen. Also vielleicht, wenn er da die nächsten Talente entdeckt.

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1: Auch große Künstler werden von allerhand menschlichen Leiden geplagt. Bei Gustav Mahler war das auch so. Überliefert ist, sein Magen hat ihm allerhand Unwohlsein beschert und einiges andere auch noch. Eine Kur sollte ihm helfen, doch es kam alles anders. Vor 135 Jahren war das, hat Silvia Schreiber recherchiert, die uns jetzt mitnimmt in die etwas andere Geschichte des Gustav Mahler.
2: Marienbad, 20. Juli 1891. Direktor Gustav Mahler hat sich in der noblen Königsvilla eingeschrieben. Bis 1. August will er dort bleiben und bei einer Trinkkur neue Kräfte schöpfen. Seine Hämorrhoiden plagen ihn. Mit der Verdauung ist es auch ein Kreuz und die Galle braucht dringend Starthilfe. Mahler ist schon zum zweiten Mal in Marienbad und kennt das Ritual am allerheiligsten Ort der böhmischen Kurstadt, am Kreuzbrunnen.
3: 2 Liter am Tag sollten es schon sein, damit sich eine Wirkung einstellt,
2: lautet die ärztliche Anordnung. Mahler ist durchaus willig, sich die gelblich leicht schäumende Flüssigkeit einzuverleiben. Der besonders hohe Gehalt an schwefelsaurem Natron in Verbindung mit Kalk und Eisenoxid sind Balsam für den gestressten Komponistendarm. Eigentlich. Aber Mahler bringt dieses Mal nicht die nötige Geduld mit. Allein, dass die Trinkerei schon in aller Herrgottsfrühe, nämlich um 5 Uhr, beginnen muss, leuchtet ihm nicht ein. Und dann diese Atmosphäre mit all den durstigen Leidensgenossen, die unablässig schlürfen, das zerrt an seinen Nerven. Hinzu kommt, und das ist das Schlimmste, es sind nur etwas mehr als 100 Kilometer bis Bayreuth.
4: Mir bekommt die Kur diesmal gar nicht gut. Und ich dampfe je eher, je lieber nach Bayreuth ab.
2: Und in Bayreuth, da beginnen doch in ein paar Tagen die Festspiele. Wagners Opern quasi gleich ums Eck. Was für ein Labsal für die Seele wartet da auf ihn. Stattdessen betreibt Mahler Wellness und lässt sich mit schwefelsaurem Natron volllaufen. Nein, das geht nicht gut aus für den gestressten Komponistenkörper. Schon am 26. Juli sitzt Gustav Mahler im Festspielhaus und hört den Parsifal. Am 27. den Tannhäuser, am 29. gönnt er sich eine weitere Runde Parsifal. Ein bisschen Läuterung muss schließlich schon sein. Die Kur hat er natürlich längst an den Nagel gehängt. Stattdessen unternimmt Mahler ausgedehnte Spaziergänge im Fichtelgebirge, die es rein zeitmäßig gut mit dem Parsifal aufnehmen können. Ob sich seine Hämorrhoiden für das stundenlange Hocken auf den harten Sitzen im Festspielhaus bedankt haben und dafür, dass Mahler den heiligen Gral der Schnabeltasse vorgezogen hat, bleibt jedoch zu bezweifeln.
1: Silvia Schreiber war das über den 20. Juli 1891, an dem Gustav Mahler eine Trinkkur im Marienbad angetreten hat. Und wir alle wissen jetzt, wie es ausging. Musik nun von Manuel de Falla.

Der französische Countertenor Philippe Jarouski war hier zu hören, gemeinsam mit dem Ensemble L'Arpeggiata unter der Leitung von Christina Pluha. Musik haben für uns heute ausgewählt Alexander Gosch und Kai-Erik Ziegenrücker. Wir alle wünschen Ihnen einen schönen, einen klangvollen und klangreichen Tag und verabschieden uns mit Musik von Karl Reinecke.

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1: Um 10 Uhr mit Susanne Lemke. Sachsen-Anhalts Ministerpräsident Sven Schulze hat sich erleichtert über den bevorstehenden Wechsel an der Spitze der Bundestagsfraktion gezeigt. Schulze sagte am Morgen bei MDR Aktuell: Die Debatte um Jens Spahn sei nicht hilfreich für den Wahlkampf in Sachsen-Anhalt gewesen. Deshalb sei es wichtig, dass das Thema jetzt abgeräumt sei. Die CDU-Spitze will am Vormittag über das weitere Vorgehen beraten. Bundeskanzler Friedrich Merz hatte angekündigt, die Nachfolge von Spahn zügig zu regeln. Der Online-Händler Amazon erhöht die Löhne seiner Beschäftigten in Deutschland. Wie das Unternehmen mitteilte, erhalten Angestellte nach 2 Jahren Betriebszugehörigkeit ab September einen Stundenlohn von im Schnitt 18,87 Euro. Das sind 3,1% mehr als bisher. Amazon hat keinen Tarifvertrag abgeschlossen und legt die Löhne selbst fest. Die Gewerkschaft Verdi kritisiert das scharf und ruft immer wieder zu Warnstreiks auf, deren Wirkung sich aber in Grenzen hält. Der Grünen-Europaabgeordnete Michael Bloß lehnt die Reformvorschläge der EU-Kommission für den Emissionshandel ab. Bloß sagte dem MDR, er halte nichts davon, alles über den Haufen zu werfen, was in den vergangenen Jahren beschlossen worden sei. Europa benötige Investitionen in Zukunftstechnologien. Dafür brauche es sichere Investitionsbedingungen, damit überhaupt jemand noch Geld in die Hand nehme. Gerade passiere jedoch das Gegenteil. Die EU-Kommission schlägt vor, der Industrie in den kommenden Jahren zusätzliche CO2-Emissionen zu erlauben. Der Großbrand im Müritz-Nationalpark ist gelöscht. Das teilte das Umweltministerium von Mecklenburg-Vorpommern am Morgen mit. Eine dauerhafte Entwarnung könne für das munitionsbelastete Gelände aber noch

0: kam in der Nacht ein 13-Jähriger ums Leben, als ein Brunnen unter den Menschenmassen einstürzte. Das waren die Nachrichten. Das Wetter, die Temperaturen von 9 Uhr. Auf dem Brocken bedeckt 7 Grad, bedeckt auch in Chemnitz bei 12, Dresden 14, Eisenach 13 Grad, Erfurt stark bewölkt 13 Grad, Fichtelberg sonnig 7 Grad, Gera stark bewölkt 14, Görlitz heiter 16 Grad, Leipzig stark bewölkt 15 Grad, Magdeburg bedeckt 16, Meiningen bedeckt 12 Grad. Heute mehr Wolken als Sonne, im Verlauf einige Schauer oder Gewitter, 16 bis 21 Grad, mäßiger Nordwestwind mit starken Böen. In der Nacht rasch abklingende Schauer und zunehmend aufgelockert, 13 bis 8 Grad. Morgen im Osten noch stärker bewölkt, sonst oft heiter, später einzelne Schauer, 20 bis 25 Grad. MDR-Verkehrsdienst, die A4 Frankfurt Richtung Dresden ist zwischen Weimar und Magdala nicht mehr gesperrt, aber noch Stau wegen Aufräumarbeiten. Die A72 Richtung Leipzig ist am Kreuz Chemnitz wegen Sanierungsarbeiten bis Monatsende gesperrt. Die Überfahrt von der A72 auf die A4 Richtung Frankfurt ist ebenfalls gesperrt. Im Landkreis Zwickau ist die Straße zwischen Denkritz und dem Abzweig Neukirchen-Pleiße nach Unfall gesperrt. Im Saalekreis ist die Straße zwischen Kösseln und Werdertau nach Unfall gesperrt. Soweit der Verkehrsdienst, 10.04 Uhr.
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2: Um 11 Uhr mit Susanne Lemke. Sachsen-Anhalts Ministerpräsident Sven Schulze hat sich erleichtert über den bevorstehenden Wechsel an der Spitze der Bundestagsfraktion gezeigt. Schulze sagte am Morgen bei MDR Aktuell, die Debatte um Jens Spahn sei nicht hilfreich für den Wahlkampf in Sachsen-Anhalt gewesen. Deshalb sei es wichtig, dass das Thema jetzt abgeräumt sei. Die CDU-Spitze will am Vormittag über das weitere Vorgehen beraten. Bundeskanzler Friedrich Merz hatte angekündigt, die Nachfolge von Spahn zügig zu regeln. Der Online-Händler Amazon erhöht die Löhne seiner Beschäftigten in Deutschland. Wie das Unternehmen mitteilte, erhalten Angestellte nach 2 Jahren Betriebszugehörigkeit ab September einen Stundenlohn von im Schnitt 18,87 Euro. Das sind 3,1% mehr als bisher. Amazon hat keinen Tarifvertrag abgeschlossen und legt die Löhne selbst fest. Die Gewerkschaft Verdi kritisiert das scharf und ruft immer wieder zu Warnstreiks auf, deren Wirkung sich aber in Grenzen hält. Nach mehr als 3 Monaten ist in Tschechien der staatliche Preisdeckel für Benzin und Diesel angelaufen. Wie das Finanzministerium sagte, kehrt man damit zum Marktmechanismus zurück. Bei Anzeichen von Missbrauch sei man bereit, erneut einzugreifen. Wie die Agentur CTK berichtet, stiegen die Preise nach dem Ende des Preisdeckels an vielen Tankstellen nur geringfügig an. In Tschechien kostet Diesel im Schnitt umgerechnet 1,55 Euro, Benzin 1,63 Euro. Der Großbrand im Müritz-Nationalpark ist gelöscht. Das teilte das Umweltministerium von Mecklenburg-Vorpommern am Morgen mit. Eine dauerhafte Entwarnung könne für das munitionsbelastete Gelände aber noch nicht gegeben werden. Das Brandgebiet werde weiterhin überwacht, um Glutnester frühzeitig zu erkennen. Das Feuer war vor einer Woche gemeldet worden. Hunderte Einsatzkräfte waren an der Brandbekämpfung beteiligt. Das Finale der Fußball-WM haben im ZDF im Schnitt 17,3 Millionen Zuschauer gesehen. Das Endspiel erreichte damit einen Marktanteil von 65% und war das mit Abstand meistgesehene WM-Spiel ohne deutsche Beteiligung. Nicht eingerechnet sind die Zuschauer, die den spanischen Sieg im Internet verfolgt haben. Das Spiel lief zudem im Telekom-Sender Magenta, der keine Zahlen veröffentlicht. Das waren die Nachrichten. Das Wetter.

0: Sonst oft heiter, später einzelne Schauer. 20 bis 25 Grad, teils mäßiger Nordwestwind. MDR Verkehrsdienst. Vorsicht auf der A2 Richtung Berlin. Zwischen Thesen und Ciesa befindet sich eine ungesicherte Unfallstelle auf der rechten Fahrspur. A2 Richtung Hannover zwischen Peine und Lehrte Ost. 4 Kilometer stockender Verkehr. 15 Minuten dauert sie länger. Die A72 Richtung Leipzig ist am Kreuz Chemnitz wegen Sanierungsarbeiten bis Ende Juli gesperrt. Die Überfahrt von der A72 auf die A4 Richtung Frankfurt ist ebenfalls gesperrt. Soweit der Verkehrsdienst. 11.04 Uhr.
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2: Um 12 Uhr mit Mirko Jugelt. Die CDU-CSU-Bundestagsfraktion will in der kommenden Woche über die Nachfolge für den bisherigen Vorsitzenden Jens Spahn entscheiden. Nach Angaben mehrerer Nachrichtenagenturen kommen die Abgeordneten am 29. Juli zu einer Sondersitzung zusammen. Sie würden dann über den Posten abstimmen. Die Parteivorsitzenden von CDU und CSU würden einen Personalvorschlag unterbreiten. Das CDU-Präsidium war am Vormittag in Berlin zusammengekommen, um über das weitere Vorgehen zu beraten. Der bisherige Fraktionschef Jens Spahn war am Samstag zurückgetreten, nachdem er mit Hilfe einer Leihmutter ein Kind bekommen hatte. Die Kassenärztliche Vereinigung Sachsen hat die Sparvorhaben im Gesundheitswesen scharf kritisiert. Vorsitzender Stefan Wendau sagte in der Aktuell, das sei ein Praxiszerstörungsprogramm. Nach KV-Angaben werden die Arzthonorare durch das neue Gesetz um 4% sinken. Wendau betonte, rund 70% der Einnahmen flössen in den Praxisbetrieb. Deshalb seien 4% viel, denn sie gingen direkt vom Gewinn der Praxis ab. Das Gesetz soll die Finanzen der Krankenkassen stabilisieren, indem die Ausgaben für Krankenhäuser und Ärzte gekürzt werden. Nach mehr als 3 Monaten ist in Tschechien der staatliche Preisdeckel für Benzin und Diesel ausgelaufen. Finanzministerin Alena Schillerowa sagte, man kehre zum Marktmechanismus zurück. Bei Anzeichen von Missbrauch sei man bereit, erneut einzugreifen. Wie die Agentur CTK berichtet, stiegen die Preise nach dem Ende des Preisdeckels an vielen Tankstellen nur geringfügig an. In Tschechien kostet Diesel im Schnitt umgerechnet 1,55 Euro, Benzin 1,63 Euro. Der Großbrand im Müritz-Nationalpark ist gelöscht. Das teilte das Umweltministerium von Mecklenburg-Vorpommern am Morgen mit. Eine dauerhafte Entwarnung könne für das munitionsbelastete Gelände aber noch nicht gegeben werden. Das Brandgebiet werde weiterhin überwacht, um Glutnester frühzeitig zu erkennen. Das Feuer war vor einer Woche gemeldet worden. Hunderte Einsatzkräfte waren an der Brandbekämpfung beteiligt. Das Finale der Fußball-WM haben im ZDF im Schnitt 17,3 Millionen Zuschauer gesehen. Das Endspiel erreichte damit einen Marktanteil von 65% und war das mit Abstand meistgesehene WM-Spiel ohne deutsche Beteiligung. Nicht eingerechnet sind die Zuschauer, die den spanischen Sieg im Internet verfolgt haben. Das Spiel lief zudem im Telekom-Sender Magenta, der keine Zahlen veröffentlicht. Das waren die Nachrichten. Das Wetter mit den aktuellen Temperaturen. Brockennebel 7 Grad, Chemnitz bedeckt 15, Dresden bedeckt 17, Eisenach stark bewölkt 16 Grad, Erfurt wolkig 17, Fichtelberg bedeckt 10, Gera stark bewölkt 17, Görlitz stark bewölkt 16, Leipzig stark bewölkt 17 Grad, Magdeburg stark bewölkt 17 und Meiningen stark bewölkt 14 Grad. Heute mehr Wolken als Sonne, im Tagesverlauf einige Schauer oder Gewitter. 16 bis 21 Grad, dazu mäßiger Nordwestwind mit starken Böen.

0: Die Straße zwischen Denkritz und dem Abzweig Neukirchen-Pleiße nach einem Unfall gesperrt. Soweit der Verkehrsdienst, 12.04 Uhr.
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1: Um 13 Uhr mit Mirko Jugelt. Die CDU-CSU-Bundestagsfraktion will in der kommenden Woche über die Nachfolge für den bisherigen Vorsitzenden Jens Spahn entscheiden. Nach Angaben mehrerer Nachrichtenagenturen kommen die Abgeordneten am 29. Juli zu einer Sondersitzung zusammen. Sie würden dann über den Posten abstimmen. Die Parteivorsitzenden von CDU und CSU würden einen Personalvorschlag unterbreiten. Der bisherige Fraktionschef Spahn war am Samstag zurückgetreten, nachdem er mit Hilfe einer Leihmutter ein Kind bekommen hatte. Die Kassenärztliche Vereinigung Sachsen hat die Sparvorhaben im Gesundheitswesen scharf kritisiert. Vorsitzender Stefan Windau sagte MDR aktuell, das sei ein Praxiszerstörungsprogramm. Nach KV-Angaben werden die Arzthonorare durch das neue Gesetz um 4% sinken. Windau betonte, rund 70% der Einnahmen flössen in den Praxisbetrieb. Deshalb seien 4% viel, denn sie gingen direkt vom Gewinn der Praxis ab. Das Gesetz soll die Finanzen der Krankenkassen stabilisieren, indem die Ausgaben für Krankenhäuser und Ärzte gekürzt werden. Die Europäische Union verhängt eine Millionenstrafe gegen den Online-Marktplatz AliExpress. Nach Angaben der EU-Kommission hat das chinesische Unternehmen illegale Artikel wochenlang nicht von seiner Plattform gelöscht. Darunter seien gefährliche Kosmetika, unsicheres Spielzeug und gefälschte Kleidung gewesen. AliExpress muss deshalb eine Strafe von 550 Millionen Euro zahlen. Das Algenproblem im Arendsee in Sachsen-Anhalt wird vorerst nicht mit Chemikalien bekämpft. Der Altmarkkreis Salzwedel hat den Einsatz von Aluminiumsalz untersagt. Zur Begründung hieß es, die Folgen für das Ökosystem seien nicht absehbar. Der Eigenbetrieb für Hochwasserschutz und Wasserwirtschaft wollte mehr als 5 Tonnen des Mittels in den See bringen, um den Algen Nährstoffe zu entziehen. Wegen des starken Befalls muss der Arendsee schon seit Jahren immer wieder für Badegäste gesperrt werden. Das Finale der Fußball-WM haben im ZDF im Schnitt 17,3 Millionen Zuschauer gesehen. Das Endspiel erreichte damit einen Marktanteil von 65% und war das mit Abstand meistgesehene WM-Spiel ohne deutsche Beteiligung. Nicht eingerechnet sind die Zuschauer, die den spanischen Sieg im Internet verfolgt haben. Das Spiel lief zudem im Telekom-Sender Magenta, der keine Zahlen veröffentlicht. Das waren die Nachrichten. Das Wetter mit den aktuellen Temperaturen: Brocken, Nebel 7 Grad, Chemnitz bedeckt 16, Dresden stark bewölkt 17 Grad, Eisenach stark bewölkt 19, Erfurt stark bewölkt 17 Grad, Fichtelberg wolkig 13, Gardelegen stark bewölkt 17 Grad, Gera stark bewölkt 17, Görlitz stark bewölkt 17, Leipzig bedeckt 18 Grad, Magdeburg bedeckt 18, Neuhaus am Rennweg wolkig 13 Grad, Magdeburg bedeckt 18 und Meiningen wolkig 15 Grad. Heute mehr Wolken als Sonne, im Verlauf einige Schauer oder Gewitter, 16 bis 21 Grad, dazu mäßiger Nordwestwind mit starken Böen. In der Nacht rasche abklingende Schauer, zunehmend aufgelockert, Tiefstwerte 13 bis 8 Grad. Morgen im Osten noch stärker bewölkt, sonst oft heiter, später einzelne Schauer. Höchstwerte 20 bis 25 Grad und am Mittwoch wechselhaft mit Schauern und kühler. MDR Verkehrsdienst, A2 Richtung Hannover, zwischen Peine und Lehrte Ost stockender Verkehr plus 15 Minuten. Die A4 Richtung Frankfurt ist zwischen Hohenstein-Ernsthal und Glauchau-Ost nach einem Unfall im Baustellenbereich gesperrt. Zurzeit Stau

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2: Um 14 Uhr mit Mirko Jugelt. Andy Burnham ist neuer Premierminister des Vereinigten Königreichs. König Charles beauftragte ihn am Mittag mit der Regierungsbildung. Anschließend hielt Burnham eine erste Rede an seinem neuen Amtssitz in der Londoner Downing Street. Er war am Freitag bereits zum Chef der sozialdemokratischen Labour-Partei gewählt worden. Burnham folgte auf Keir Starmer, der den Rückhalt der Partei verloren hatte und zurückgetreten war. Die CDU-CSU-Bundestagsfraktion will in der kommenden Woche über die Nachfolge für den bisherigen Vorsitzenden Jens Spahn entscheiden. Nach Angaben mehrerer Nachrichtenagenturen kommen die Abgeordneten am 29. Juli zu einer Sondersitzung zusammen. Sie würden dann über den Posten abstimmen. Die Parteivorsitzenden von CDU und CSU würden einen Personalvorschlag unterbreiten. Der bisherige Fraktionschef Spahn war am Samstag zurückgetreten. Er hatte mit Hilfe einer US-amerikanischen Leihmutter ein Kind bekommen, nachdem er sich jahrelang gegen eine Legalisierung von Leihmutterschaft eingesetzt hatte. Die Europäische Union verhängt eine Millionenstrafe gegen den Online-Marktplatz AliExpress. Nach Angaben der EU-Kommission hat das chinesische Unternehmen illegale Artikel wochenlang nicht von seiner Plattform gelöscht. Darunter seien gefährliche Kosmetika, unsicheres Spielzeug und gefälschte Kleidung gewesen. AliExpress muss deshalb eine Strafe von 550 Millionen Euro zahlen. Am Landgericht Magdeburg hat der Prozess gegen einen Fan des 1. FC Magdeburg begonnen. Der 29-Jährige wurde von Spezialkräften in den Saal geführt. Die Staatsanwaltschaft wirft ihm vor, im Januar eine führende Rolle bei gewaltsamen Ausschreitungen gespielt zu haben. So soll er unter anderem einen 15 Kilo schweren Pflasterstein auf Polizisten geworfen haben. Zu diesen Vorwürfen äußerte sich der Angeklagte zunächst nicht. Der Prozess wird morgen fortgesetzt. Das Algenproblem im Ahrensee in Sachsen-Anhalt wird vorerst nicht mit Chemikalien bekämpft. Der Altmarkkreis Salzwedel hat den Einsatz von Aluminiumsalz untersagt. Zur Begründung hieß es, die Folgen für das Ökosystem seien nicht absehbar. Der Eigenbetrieb für Hochwasserschutz und Wasserwirtschaft wollte mehr als 5 Tonnen des Mittels in den See bringen, um den Algen Nährstoffe zu entziehen. Wegen des starken Befalls muss der Ahrensee schon seit Jahren immer wieder für Badegäste gesperrt werden. Das waren die Nachrichten. Das Wetter mit den aktuellen Temperaturen. Brocken, Nebel 8 Grad, Chemnitz stark bewölkt 16, Dresden stark bewölkt 18, Eisenach stark bewölkt 18 Grad, Fichtelberg wolkig 12, Gera stark bewölkt 17, Görlitz stark bewölkt 17, Leipzig bedeckt 19, Magdeburg stark bewölkt 19 und Meiningen bedeckt 16 Grad. Heute mehr Wolken als Sonnen. Bis zum Abend einige Schauer oder Gewitter, 16 bis 21 Grad. In der Nacht zunehmend aufgelockert, meist trocken, 13 bis 8 Grad. Morgen häufiger Sonne, später nur einzelne Schauer, Höchstwerte 20 bis 25 Grad. Und am Mittwoch wechselhaft mit Schauern und kühler. MDR Verkehrsdienst, A2 Richtung Hannover, zwischen Irxleben und Allerengersleben stockender Verkehr, ebenso zwischen Peine und Lehrte Ost. Die A4 Richtung Frankfurt ist zwischen Hohenstein-Ernstthal und Glauchau Ost nicht mehr gesperrt, aber noch Stau. A9 Richtung München, zwischen Nemeck und Kleinmarzins stockender Verkehr. Die A14 Richtung Magdeburg, zwischen Norsen Nord und Döbeln Ost, Stau plus 10 Minuten. A17 Richtung Dresden zwischen Grenzübergang Breitenau-Schönwald und Bad Gottleuba stockender Verkehr. Ebenso auf der A72 Richtung Hof zwischen Hof-Töpen und Dreieck-Bayerisches Vogtland. Im Landkreis Sächsische Schweiz-Osterzgebirge ist die Dresdner Straße zwischen Wehlstorf und der B6 wegen Bergungsarbeiten gesperrt. Soweit der Verkehrsdienst, 14.04 Uhr.
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2: Um 16 Uhr mit Mirko Jugelt. Andy Burnham ist neuer Premierminister des Vereinigten Königreichs. König Charles beauftragte den sozialdemokratischen Labour-Politiker mit der Regierungsbildung. Bei seiner Antrittsrede in der Londoner Downing Street versprach Burnham deutliche Verbesserungen für die Bürger. Er kündigte eine Reform des Bildungssystems und den Bau neuer Sozialwohnungen an. Außerdem wolle er die Obdachlosigkeit im Land beenden. Burnham ist der 7. britische Premier in 10 Jahren. Er folgt auf Keir Starmer, der den Rückhalt der Labour-Partei verloren hatte und zurückgetreten war. Die CDU-CSU-Bundestagsfraktion will in der kommenden Woche über die Nachfolge für den bisherigen Vorsitzenden Jens Spahn entscheiden. Nach Informationen mehrerer Nachrichtenagenturen kommen die Abgeordneten am 29. Juli zusammen, um über die Neubesetzung des Postens abzustimmen. Spahn war am Samstag zurückgetreten. Er war mit Hilfe einer Leihmutter Vater geworden, obwohl er sich jahrelang gegen eine Legalisierung von Leihmutterschaften eingesetzt hatte. Das Bundeswirtschaftsministerium hat die geplanten Einschnitte bei der Förderung von Solarkraft verteidigt. Ein Sprecher von Ministerin Katharina Reiche sagte, die Anschaffung einer kleinen Solaranlage lohne sich, denn dadurch sinke die Stromrechnung. Es sei nicht nötig, dass der Staat dafür Steuergeld ausgebe. Bisher erhalten Betreiber kleiner Solaranlagen 20 Jahre lang einen festen Betrag für jede Kilowattstunde, die sie ins Netz einspeisen. Diese dauerhafte Förderung soll abgeschafft werden. Am Landgericht Magdeburg hat der Prozess gegen einen Fan des 1. FC Magdeburg begonnen. Der 29-Jährige wurde von Spezialkräften in den Saal geführt. Die Staatsanwaltschaft wirft ihm einen Mordversuch vor. Er soll bei Ausschreitungen nach einem Zweitligaspiel unter anderem einen Pflasterstein auf Polizisten geworfen haben. Zu den Vorwürfen äußerte sich der Angeklagte zunächst nicht. Der Prozess wird morgen fortgesetzt. Nach dem Sieg bei der Fußballweltmeisterschaft ist die spanische Mannschaft im Heimatland angekommen. Das Team um Kapitän Rodri landete am Nachmittag mit etwa 1,5 Stunden Verspätung am Flughafen Madrid. Dort wurden die Spieler von jubelnden Fans begrüßt. Zur Siegesfeier im Stadtzentrum werden nach Behördenangaben bis zu 1 Million Menschen erwartet. Das waren die Nachrichten. Das Wetter mit den aktuellen Temperaturen: Brocken, Nebel, 8 Grad. Chemnitz bedeckt 17, Dresden leichter Regen 18 Grad, Eisenach bedeckt 18, Erfurt stark bewölkt 18 Grad, Gardelegen leichter Regen 15, Fichtelberg stark bewölkt 10, Gera bedeckt 19, Görlitz bedeckt 16 Grad, Hoyerswerda bedeckt 17, Leipzig bedeckt 19, Neuhaus am Rennweg stark bewölkt 14 Grad, Oschatz bedeckt 20, Magdeburg stark bewölkt 20, Meiningen stark bewölkt 17 Grad. Heute mehr Wolken als Sonne, einige Schauer und Gewitter, 16 bis 21 Grad. In der Nacht zunehmend aufgelockert und meist trocken, 13 bis 8 Grad. Morgen im Osten noch stärker bewölkt, sonst oft heiter. Später einzelne Schauer, Höchstwerte 20 bis 25 Grad und am Mittwoch wechselhaft mit Schauern und kühler. MDR Verkehrsdienst, A2 Richtung Hannover, zwischen Irxleben und Allerengersleben Stau, plus 20 Minuten, zwischen Pein und Lehrte Ost stockender Verkehr. Die A4 Richtung Frankfurt ist zwischen Wilsdorf und Dreiknossen nach Unfall gesperrt. Vorsicht auf der A4 Richtung Frankfurt zwischen Gotha Boxberg und Waltershausen nach Unfall, Fahrzeugteile auf der Fahrbahn. Vorsicht auf der A13 Richtung Berlin, zwischen Stark und Barut-Mark befindet sich eine ungesicherte Unfallstelle. A17 Richtung Dresden, zwischen Grenzübergang Breitenau-Schönwald und Bad Gottlob halber Stau. A73 Richtung Bamberg, Abfahrt Eisfeld Nord, ist gesperrt. B81 Richtung Halberstadt, Höhe der A14 Magdeburg-Sudenburg, Behinderungen durch ein defektes Fahrzeug. Soweit der Verkehrsdienst, 16.04 Uhr.
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2: Um 17 Uhr mit Kerstin Hoffmann. Bundeskanzler Friedrich Merz hat dem neuen britischen Premier Andy Burnham zum Amtsantritt gratuliert. In einer Erklärung lud der Kanzler den Labour-Politiker zu einem Besuch nach Deutschland ein. Er wolle sich sehr gerne bald über die anstehenden Herausforderungen austauschen. Auch EU-Kommissionspräsidentin Ursula von der Leyen gratulierte Burnham. Sie freue sich darauf, gemeinsam die Partnerschaft zwischen der EU und Großbritannien zu stärken. Der sozialdemokratische Labour-Politiker Burnham war am Mittag mit der Regierungsbildung beauftragt worden. Ein vollständiger Wiedereintritt des Vereinigten Königreichs zur EU gilt auch unter ihm als sehr unwahrscheinlich. Das Bundeswirtschaftsministerium hat die geplanten Einschnitte bei der Förderung von Solarkraft verteidigt. Ein Sprecher von Ministerin Katharina Reiche sagte, die Anschaffung einer kleinen Solaranlage lohne sich, denn dadurch sinke die Stromrechnung. Es sei nicht nötig, dass der Staat dafür Steuergeld ausgebe. Bisher erhalten Betreiber kleiner Solaranlagen 20 Jahre lang einen festen Betrag für jede Kilowattstunde, die sie ins Netz einspeisen. Diese dauerhafte Förderung soll abgeschafft werden. Hacker haben Daten von mehreren kommunalen Betrieben der Stadt Leipzig erbeutet. Wie die Stadtverwaltung mitteilte, sind Daten der städtischen Kulturbetriebe, der Stadtreinigung und der Jugendhilfe abgeflossen. Es handle sich um dienstliche Kontakt- und Verzeichnisdaten. Informationen über Bürger oder Beschäftigte seien nicht betroffen. Die zuständigen Behörden und das Landeskriminalamt seien informiert worden. Der CDU-Landtagsabgeordnete Sven Cekala hat die Sperrung im Norden des Geiseltalsees kritisiert. Cekala sagte im MDR, die Entscheidung habe vor Ort für Unmut gesorgt. Sie sei mitten in der Hochsaison zudem kontraproduktiv für den Tourismus am Geiseltalsee. Der Nordteil war erst im Mai für Wassersport und Tourismus freigegeben worden. Der Naturschutzbund NABU ging dagegen vor und begründete das mit seltenen Vogelarten, die am Nordufer brüten. Das Verwaltungsgericht Halle stoppte die Freigabe daraufhin. Nach dem Sieg bei der Fußball-Weltmeisterschaft ist die spanische Mannschaft im Heimatland angekommen. Das Team um Kapitän Rodri landete am Nachmittag mit etwa anderthalb Stunden Verspätung am Flughafen Madrid-Barajas. Dort wurden die Spieler von jubelnden Fans begrüßt. Zur Siegesfeier im Stadtzentrum werden nach Behördenangaben bis zu 1 Million Menschen erwartet. Das waren die Nachrichten. Das Wetter, die Temperaturen von 16 Uhr. Auf dem Brocken Nebel 8 Grad, Chemnitz bedeckt 17, Dresden bedeckt 18, Eisenach bedeckt 18, Erfurt bedeckt 18, Fichtelberg bedeckt 11, Gera stark bewölkt 18, Görlitz stark bewölkt 17, Leipzig bedeckt 19, Magdeburg stark bewölkt 20 und Meiningen bedeckt 18 Grad. Am Abend wolkig mit einigen Schauern, 15 bis 18 Grad und starkböiger Nordwestwind. In der Nacht Bewölkungsrückgang und weiterhin trocken, 12 bis 8 Grad. Morgen häufiger Sonne, später nur vereinzelt Schauer, Temperaturen bis 24 Grad. MDR Verkehrsdienst, A2 Richtung Hannover zwischen Irxleben und Allerringersleben stockender Verkehr. Die A4 Richtung Frankfurt ist zwischen Wilsdruff und Dreieck Nossen nach einem LKW-Unfall gesperrt, zurzeit Stau. A17 Richtung Dresden zwischen Grenzübergang Breitenau-Schönwald und Bad Gottleuba Stau und stockender Verkehr. A72 Richtung Leipzig am Kreuz Leipzig Süd in der Überfahrt zur A38 Richtung Kreuz Partenaue gibt es Behinderungen. A72 Richtung Leipzig zwischen Treuen und Reichenbach Behinderungen. Die B6 Görlitz-Bautzen ist zwischen Wendisch-Kunersdorf und Abzweig Georgewitz nach einem Unfall gesperrt. Geblitzt wird auf der A9 Richtung Berlin zwischen Halle und Bitterfeld-Wolfen, auf der A17 Richtung Prag zwischen Dresden-Gorbitz und Dresden-Südvorstadt. Soweit der MDR-Verkehrsdienst 17.04 Uhr.
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1: Um 18 Uhr mit Kerstin Hoffmann. Bundeskanzler Friedrich Merz hat dem neuen britischen Premier Andy Burnham zum Amtsantritt gratuliert. In einer Erklärung lud der Kanzler den Labour-Politiker zu einem Besuch nach Deutschland ein. Er wolle sich sehr gerne bald über die anstehenden Herausforderungen austauschen. Auch EU-Kommissionspräsidentin Ursula von der Leyen gratulierte Burnham. Sie freue sich darauf, gemeinsam die Partnerschaft zwischen der EU und Großbritannien zu stärken. Der 56 Jahre alte Burnham war am Mittag mit der Regierungsbildung beauftragt worden. Die EU-Kommission will die Durchsetzung von Klimaschutzvorschriften in der Öl- und Gasindustrie abschwächen. Die Brüsseler Behörde empfiehlt nach eigenen Angaben den EU-Staaten, vorerst keine Strafen gegen Unternehmen zu verhängen, die gegen die sogenannte Methanverordnung verstoßen. Sie soll den Ausstoß von klimaschädlichem Methan bei der Öl- und Gasförderung begrenzen. Ab 2027 müssen Unternehmen nachweisen, dass der Methanausstoß auch im Herkunftsland streng überwacht wird. Die EU-Kommission begründet ihre Empfehlung mit den gestiegenen Öl- und Gaspreisen und Risiken für die Versorgungssicherheit. Hacker haben Daten von mehreren kommunalen Betrieben der Stadt Leipzig erbeutet. Wie die Stadtverwaltung mitteilte, sind Daten der städtischen Kulturbetriebe, der Stadtreinigung und der Jugendhilfe abgeflossen. Es handle sich um dienstliche Kontakt- und Verzeichnisdaten. Informationen über Bürger oder Beschäftigte seien nicht betroffen. Der CDU-Landtagsabgeordnete Sven Cekala hat die Sperrung im Norden des Geiseltalsees kritisiert. Cekala sagte im MDR, die Entscheidung habe vor Ort für Unmut gesorgt. Sie sei mitten in der Hochsaison zudem kontraproduktiv für den Tourismus am Geiseltalsee. Der Nordteil war erst im Mai für Wassersport und Tourismus freigegeben worden. Der Naturschutzbund NABU ging dagegen vor und begründete das mit seltenen Vogelarten, die am Nordufer brüten. Das Verwaltungsgericht Halle stoppte die Freigabe daraufhin. Die englische Fußballlegende Kevin Keegan ist tot. Der frühere HSV-Profi starb im Alter von 75 Jahren an den Folgen einer Krebserkrankung. Das meldet die britische Nachrichtenagentur PA mit Verweis auf eine Erklärung seiner Familie. Als Spieler wurde Keegan dreimal englischer Meister und einmal Europapokalsieger mit dem FC Liverpool. 1979 führte er den Hamburger SV zur Meisterschaft und wurde zweimal in Folge zu Europas Fußballer des Jahres gewählt. Das waren die Nachrichten. Das Wetter, die Temperaturen von 17 Uhr. Auf dem Brocken Nebel 8 Grad, Chemnitz stark bewölkt 19, Dresden stark bewölkt 20, Eisenach bedeckt 16, Erfurt stark bewölkt 16, Fichtelberg stark bewölkt 12. Gera bedeckt 18, Görlitz bedeckt 18, Leipzig bedeckt 20, Magdeburg Regen 16 Grad und Meiningen leicht bewölkt 18 Grad. In der Nacht Bewölkungsrückgang und weitgehend trocken 13 bis 8 Grad. Morgen häufig Sonne, später vereinzelt Schauer, Temperaturen bis 25 Grad und windig. MDR Verkehrsdienst A2 Richtung Hannover zwischen Irxleben und Alleringersleben Stau und stockender Verkehr. A2 Richtung Hannover zwischen Peine und Lehrte Ost 4 Kilometer stockender Verkehr. A4 Richtung Frankfurt zwischen Dreieck Dresden West und Wilsdruf Stau und stockender Verkehr. Vorsicht auf der A13 Richtung Berlin zwischen Karlau und Kittlitz liegen mehrere Steine auf der Fahrbahn. Auf der A71 Richtung Sangerhausen wird zwischen Stadt Ilm und Arnstadt Süd der Tunnel Behringen wegen Wartungsarbeiten von 19 Uhr bis ca. 6 Uhr gesperrt. Die B6 Görlitz-Bautzen ist zwischen Wendisch-Konersdorf und Abzweig Georgewitz nach einem Unfall gesperrt. Im Landkreis Altenburger Land zwischen Gerstenberg und der B7 Behinderungen. Und geblitzt wird auf der A9 Richtung Berlin zwischen Halle und Bitterfeld-Wolfen, auf der A17 Richtung Prag zwischen Dresden-Gorbitz und Dresden-Südvorstadt und auf der A38 Richtung Göttingen am Dreieck Südharz. Soweit der MDR-Verkehrsdienst, 18.05 Uhr.
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2: Um 19 Uhr mit Kerstin Hoffmann. In der spanischen Hauptstadt Madrid haben sich zehntausende Menschen versammelt, um den Titelgewinn bei der Fußball-Weltmeisterschaft zu feiern. Das Team um Kapitän Rodri landete am Nachmittag auf dem Flughafen Madrid-Barajas. Nach einem Empfang bei König Felipe und einem Treffen mit Ministerpräsident Pedro Sánchez sollen die Fußballer in einem offenen Bus die Innenstadt von Madrid durchqueren. Ziel ist der Cibeles-Platz vor dem Rathaus. Die Behörden rechnen mit rund 1 Million feiernder Fans im Stadtgebiet. Bundeskanzler Friedrich Merz hat dem neuen britischen Premier Andy Burnham zum Amtsantritt gratuliert. In einer Erklärung lud der Kanzler den Labour-Politiker zu einem Besuch nach Deutschland ein. Er wolle sich sehr gerne bald über die anstehenden Herausforderungen austauschen. Auch EU-Kommissionspräsidentin Ursula von der Leyen gratulierte Burnham. Sie freue sich darauf, gemeinsam die Partnerschaft zwischen der EU und Großbritannien zu stärken. Der 56 Jahre alte Burnham war am Mittag mit der Regierungsbildung beauftragt worden. In Thüringen hat eine noch als Mann verurteilte Gefangene den Geschlechtseintrag geändert und ist in ein Frauengefängnis verlegt worden. Wie das Justizministerium in Erfurt bestätigte, kam die Transperson in die Frauen-JVA in Chemnitz. Grundlage für die Änderung ihres Geschlechtseintrags sei das sogenannte Selbstbestimmungsgesetz gewesen. Nach Informationen der Thüringer Allgemeinen war die inhaftierte Person wegen sexuellen Missbrauchs zu einer mehrjährigen Haftstrafe verurteilt worden. Justizministerin Beate Meißner forderte Nachbesserungen am Selbstbestimmungsgesetz. Es gehe um den Schutz von Mitgefangenen und die Glaubwürdigkeit des Rechtsstaats. Bei einem ukrainischen Drohnenangriff auf einen Bus sind in der russischen Grenzregion Bjelgorod 5 Zivilisten getötet worden. Nach Angaben russischer Behörden befinden sich 3 weitere Menschen in einem kritischen Zustand. 23 Personen seien verletzt worden. Die Ukraine hat sich zu dem Vorfall bisher nicht geäußert. Die englische Fußballlegende Kevin Keegan ist tot. Wie die Nachrichtenagentur PA meldet, starb er im Alter von 75 Jahren an den Folgen einer Krebserkrankung. Als Spieler wurde Keegan 3-mal englischer Meister und 1-mal Europapokalsieger mit dem FC Liverpool. 1979 führte er den Hamburger SV zur Meisterschaft und wurde 2-mal in Folge zu Europas Fußballer des Jahres gewählt. Das waren die Nachrichten. Das Wetter, die Temperaturen von 18 Uhr. Auf dem Brocken bedeckt 8 Grad, Chemnitz stark bewölkt 17, Dresden wolkig 19, Eisenach bedeckt 17, Erfurt bedeckt 17, Fichtelberg stark bewölkt 11, Gera bedeckt 17, Görlitz bedeckt 18, Leipzig bedeckt 19, Magdeburg bedeckt 17 und Meiningen stark bewölkt 17 Grad. Sonnenuntergang in Halle ist heute 21.17 Uhr, Sonnenaufgang morgen 5.20 Uhr. In der Nacht Bewölkungsrückgang und weitgehend trocken, 13 bis 8 Grad. Morgen häufig Sonne, später vereinzelt Schauer, 20 bis 25 Grad und windig. MDR Verkehrsdienst. Auf der A71 Richtung Sangerhausen ist zwischen Stadt Ilm und Arnstadt Süd der Tunnel Behringen wegen Wartungsarbeiten bis ca. 6 Uhr gesperrt. Die B171 Richtung Wolkenstein ist zwischen Marienberg und Wolfsberg nach einem Unfall gesperrt. Die B180 Richtung Magdeburg ist zwischen den Abzweigen Egeln und Wolmirsleben nach einem Unfall gesperrt. Und geblitzt wird auf der A9 Richtung Berlin zwischen Halle und Bitterfeld-Wolfen, auf der A9 Richtung München zwischen Eisenberg und Bad Klosterlausnitz, auf der A17 Richtung Prag zwischen Dresden-Gorbitz und Dresden-Südvorstadt und auf der A38 Richtung Göttingen am Dreieck Südharz. Soweit der MDR-Verkehrsdienst, 19.04 Uhr.
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1: Um 20 Uhr mit Kerstin Hoffmann. In der spanischen Hauptstadt Madrid haben sich zehntausende Menschen versammelt, um den Titelgewinn bei der Fußball-Weltmeisterschaft zu feiern. Das spanische Team um Kapitän Rodri landete am Nachmittag auf dem Flughafen Madrid-Barajas. Nach einem Empfang bei König Felipe und einem Treffen mit Ministerpräsident Pedro Sánchez sollen die Fußballer in einem offenen Bus die Innenstadt von Madrid durchqueren. Ziel ist der Cibeles-Platz vor dem Rathaus. Die Behörden rechnen mit rund 1 Million feiernder Fans im Stadtgebiet. Nur wenige Stunden nach seinem Amtsantritt hat der neue britische Premierminister Andy Burnham sein Kabinett umgebildet. Überraschend ernannte er den früheren Verteidigungsminister John Healey zum Finanzminister. Mehrere enge Vertraute seines Vorgängers Keir Starmer verlieren dagegen wichtige Posten. Eine der ersten offiziellen Amtshandlungen des neuen Premiers war ein Telefonat mit US-Präsident Donald Trump und dem ukrainischen Präsidenten Volodymyr Zelensky. In Thüringen hat eine noch als Mann verurteilte Gefangene den Geschlechtseintrag geändert und ist in ein Frauengefängnis verlegt worden. Wie das Justizministerium in Erfurt bestätigte, kam die Transperson in die Frauen-JVA in Chemnitz. Grundlage für die Änderung ihres Geschlechtseintrags sei das sogenannte Selbstbestimmungsgesetz gewesen. Nach Informationen der Thüringer Allgemeinen war die inhaftierte Person wegen sexuellen Missbrauchs zu einer mehrjährigen Haftstrafe verurteilt worden. Justizministerin Beate Meißner forderte Nachbesserungen am Selbstbestimmungsgesetz. Es gehe um den Schutz von Mitgefangenen und die Glaubwürdigkeit des Rechtsstaates. Bei einem ukrainischen Drohnenangriff auf einen Bus sind in der russischen Grenzregion Bjelgorod 5 Zivilisten getötet worden. Nach Angaben russischer Behörden befinden sich 3 weitere Menschen in einem kritischen Zustand. 23 Personen seien verletzt worden. Die Ukraine hat sich zu dem Vorfall bisher nicht geäußert. Die englische Fußballlegende Kevin Keegan ist tot. Wie die Nachrichtenagentur PA meldet, starb er im Alter von 75 Jahren an den Folgen einer Krebserkrankung. Als Spieler wurde Keegan 3-mal englischer Meister und 1-mal Europapokalsieger mit dem FC Liverpool. 1979 führte er den Hamburger SV zur Meisterschaft und wurde 2-mal in Folge zu Europas Fußballer des Jahres gewählt. Das waren die Nachrichten. Das Wetter in der Nacht wechselnd bewölkt, im Norden Deutschlands einige Schauer, Richtung Süden meist trocken. Temperaturen 15 bis 7 Grad. Morgen in der Nordhälfte unbeständig mit Schauern, im Süden heiter bis wolkig und trocken. Temperaturen von Nord nach Süd 17 bis 26 Grad. Es ist 20.03 Uhr.

Ein herzliches Willkommen aus Lübeck, aus der Musik- und Kongresshalle. Wir sind heute Abend im ARD Radio Festival live dabei beim Konzert des Estonian Festival Orchestra unter Leitung von Paavo Järvi. Ksenia Sidorova wird als Solistin auftreten. Die Akkordeonistin aus Lettland ist in diesem Jahr Porträtkünstlerin des Festivals und sie wird ein Akkordeonkonzert spielen. Das ist extra für sie entstanden. Der estnische Komponist Tönü Korvitz hat es geschrieben. 2024 hat Ksenia Sidorova es gemeinsam mit Paavo Järvi und dem estnischen Festivalorchester aufgeführt. Mein Name ist Franziska von Busse. Ich freue mich, dass Sie zuhören und dass wir heute Abend über die Europäische Rundfunkunion auch Hörerinnen und Hörer in Lettland und in Polen erreichen. Sie alle begrüße ich herzlich auch im Namen von NDR Kultur. 2011 hat Paavo Järvi das Estonian Festival Orchestra selbst gegründet, als Residenzorchester für ein Festival in seiner Heimatstadt Pärnu an der Südküste von Estland. Dort treffen sich mittlerweile jeden Sommer Musiker und Musikerinnen aus aller Welt. Noch am vergangenen Sonnabend sind Paavo Järvi und das Orchester dort beim Abschlusskonzert gemeinsam aufgetreten. Heute Abend spielen sie neben dem Akkordeonkonzert Tanzsuit, das heißt übersetzt Tänze, von Tönü Korvitz, zwei Werke von Ludwig van Beethoven. Später am Abend die Sinfonie Nummer 6, die Pastorale. Das ist die Sinfonie, in der Ludwig van Beethoven seine Liebe zur Natur feiert. Vom Erwachen heiterer Empfindung bei der Ankunft auf dem Land werden wir da hören. Außerdem den Vogelstimmen am Bach lauschen und gemeinsam ein heftiges Gewitter überstehen. Das, wie gesagt, nach der Pause. Zur Einstimmung auf den Abend jetzt die festliche Ouvertüre, die Weihe des Hauses. Beethoven hat sie komponiert zur Wiedereröffnung eines Wiener Theaters in der Josefstadt nach einem längeren Umbau. Die Ouvertüre ist feierlich und gleichzeitig lebhaft. Ein energischer, heiterer Ludwig van Beethoven zeigt sich da und der Applaus verrät. Paavo Järvi ist am Pult seines Orchesters angekommen. Das Estonian Festival Orchestra spielt unter seiner Leitung die Weihe des Hauses von Ludwig van Beethoven.

Ludwig van Beethovens Ouvertüre, die Weihe des Hauses. Im ARD Radio Festival sind wir live zu Gast in der Musik- und Kongresshalle Lübeck beim Konzert mit Paavo Järvi und seinem Estonian Festival Orchestra. Und mit diesem freundlichen und gleichzeitig kraftvollen Werk von Ludwig van Beethoven sind Sie hier heute ins Konzert gestartet und bekommen dafür schon einmal viel Applaus. Das ist jetzt ein extra Applaus für die Holzbläser, die viel zu tun hatten in dieser Ouvertüre. Und auch die Hörner und die Pauke und das ganze Orchester dürfen noch einmal aufstehen. Die Musik- und Kongresshalle Lübeck ist eine wichtige Spielstätte beim Schleswig-Holstein-Musikfestival. In diesem Jahr findet hier ein Dutzend Konzerte statt. Die Eröffnung vor gut zwei Wochen im August, dann die Verleihung des Leonard Bernstein Award. Das ist der Newcomer-Preis beim Schleswig-Holstein-Musikfestival. Den bekommt dieses Jahr die junge Trompeterin Lucienne Renaudin-Vary. Und heute Abend tritt hier als Solistin Xenia Sidorova auf, Akkordeonistin aus Lettland. Sie ist in diesem Jahr Porträtkünstlerin. Ich habe immer wieder gelesen, sie sei das Gesicht des Festivals. Und diese Formulierung wundert mich eigentlich überhaupt nicht, denn sie ist eine sehr strahlende, sehr einnehmende Person. Hier in Lübeck wird sie heute das Konzert Tanzut spielen, Tänze vom estnischen Komponisten Tönu Körwitz. Das hat er eigens für sie geschrieben. Vor zwei Jahren hat sie es uraufgeführt, übrigens auch zusammen mit Paavo Järvi und dem estnischen Festivalorchester. Und dafür wird hier jetzt gerade noch die Bühne ein bisschen umgebaut. Die Solistin wird mit ihrem Instrument direkt neben Paavo Järvi Platz nehmen und dafür müssen die ersten Geigen ein bisschen rücken. Das Werk besteht aus mehreren Sätzen, die ganz lose an barocke Formen angelehnt sind. Passacaglia Siciliana Sarabande. Aber im Vordergrund stehen eigentlich die Farben, steht die Verschmelzung des Akkordeonklangs mit dem des Orchesters. Das werden wir hier gleich ganz beeindruckend erleben. Xenia Sidorova und Tönu Körwitz haben versprochen, mich nach dem Auftritt hier gemeinsam zu besuchen und etwas zu erzählen über die Entstehung des Werks und die Ideen dahinter. Tönu Körwitz ist in seiner Heimat Estland vor allem ein sehr renommierter Komponist und auch ein sehr produktiver Komponist. Für viele unterschiedliche Besetzungen hat er komponiert, auch viele Vokalwerke. Gesang ist eine ganz wichtige Angelegenheit im estnischen Musikleben. Und da sind sie. Da ist Xenia Sidorova mit ihrem Akkordeon, ein großes Instrument mit Knöpfen links und mit Tastatur für die rechte Hand. Damit nimmt sie jetzt vorn am Bühnenrand Platz. Auch Paavo Järvi steht bereit. Tönu Körwitz, Tänze für Akkordeon und Orchester.

Tanzut, Tänze für Akkordeon und Orchester geschrieben. 2023 vom estnischen Komponisten Tönu Körwitz für die lettische Akkordeonistin Xenia Sidorova. Und die haben wir gerade auch als Solistin damit gehört. Zusammen mit dem estnischen Festivalorchester, dem Estonian Festival Orchestra, das ist der internationale Name des Ensembles, unter Leitung seines Gründers Paavo Järvi. Und im Saal ist heute auch Tönu Körwitz selbst. Der bekommt hier gerade seinen Applaus, ist mit auf die Bühne gekommen. Xenia Sidorova hat ihn umarmt, genauso Paavo Järvi. Und er ist sichtlich glücklich mit dieser Aufführung seines Konzerts heute Abend hier in Lübeck. Xenia Sidorova ist in diesem Jahr Porträtkünstlerin beim Schleswig-Holstein Musikfestival. 18 Konzerte spielt sie insgesamt in ganz verschiedenen Besetzungen und damit zeigt sie nicht nur ihr eigenes Können, ihre Musikalität, ihre Virtuosität, sondern auch, wie viele Facetten dieses Instrument hat. Das Akkordeon ist Instrument des Jahres 2026. Das passt also ganz gut, dass es hier auch im Festival jetzt so im Fokus steht. Und da verbeugt sich noch einmal Xenia Sidorova, da lässt Paavo Järvi noch einmal das ganze Orchester aufstehen. Das Publikum bewundert sie in ihrem Konzertgewand und jetzt bekommt sie auch noch ein Geschenk, das ist ein kleines Geschenk mit Lübeck-Flair sozusagen, eine Lübecker Marzipantorte. Und wie es scheint, gibt es jetzt eine Zugabe.

Auch eine Musik, die extra für Xenia Sidorova und das Estonian Festival Orchestra geschrieben worden ist, beziehungsweise die Bearbeitung ist extra für sie entstanden. Das war Musik von Jean Sibelius, eine Etüde in A-Moll, hier mit Akkordeon und Streichern. Xenia Sidorova ist eine Musikerin, die sehr gerne mit Komponisten zusammenarbeitet. Sie sagt, sie wünscht sich sehr, dass das klassische Repertoire fürs Akkordeon wächst. Und für sie als Künstlerin ist es jedes Mal eine Chance, etwas dazuzulernen, auch den eigenen Horizont zu erweitern in der Zusammenarbeit mit einem Komponistin, einer Komponistin. Anfang Juli hat sie auch im Rahmen des Schleswig-Holstein-Musikfestivals ein neues Akkordeonkonzert vom türkischen Komponisten Fazil Say uraufgeführt in Hamburg in der Elbphilharmonie. Xenia Sidorova und der Komponist Tönu Körwitz haben beide zugesagt, mich hier in der Pause zu besuchen. Darauf freue ich mich schon sehr. Gerade holt sie sich aber noch ihren Applaus ab, zusammen mit Paavo Järvi.

0: Ja, hier in der Lübecker Musik- und Kongresshalle sind jetzt ungefähr 25 Minuten Pause und mein erster Gast ist schon da, der Komponist des Akkordeonkonzerts. Welcome, Tönu Körwitz.
1: Thank you so much. I'm so happy to be here in Lübeck.
0: Congratulations. This was a wonderful performance of your piece. You must be very, very happy.
1: I am very happy and really orchestra and Paavo and of course Xenia, they played so well today. So I'm very grateful.
0: Also Tönu Körwitz sagt, er ist sehr dankbar und sehr froh. Paavo, ja, wie das Orchester, Xenia Sidorova haben fantastisch gespielt heute Abend. And I think the audience liked the piece very much. How important is that for you after so many successful performances? Wie wichtig ist das auch immer wieder zu sehen, dass ein Publikum sich so freut über dieses Konzert?
1: Yes, for a composer, it's always important that his or her music live its own life and will get a nice resonance from the public. So that's important. I'm writing music. I want to share something good, and I want to share this love inside of me. So it's really nice.
0: Also Tönu Körwitz sagt, es ist für ihn so wichtig, auch immer noch nach all diesen Jahren, in denen er Musik komponiert, zu sehen, wie das Publikum darauf reagiert. Er freut sich darüber, diese Liebe zu teilen, die er in sich fühlt für Musik. You have written the piece for Xenia Sidorova several years ago. Do you notice some kind of development with this piece since then?
1: Xenia is a great artist, and actually every performance is a little bit different, and but there is always a huge energy in the performance. So I can always rely to her, and she's an incredible artist. I wish to work more with her one day.
0: Ich habe Tönu Körwitz gefragt, ob er schon eine Entwicklung feststellt. Schließlich hatte das Werk ja schon vor 3 Jahren für Xenia Sidorova komponiert. Und er sagt, ja, tatsächlich spielt sie es jedes Mal ein bisschen anders. Aber worauf man sich auf jeden Fall verlassen kann, das ist ihre ganz besondere Energie, mit der sie die Stücke immer spielt. I'm curious because I was so impressed by her performance. What was your idea thinking of writing a piece for this woman, especially for Xenia Sidorova?
1: We met, I think, 1 year before I started writing this piece. And she introduced me accordion because, you know, accordion, it's a mystical instrument. What is that? Is it a small organ or it has keys like piano, and it also sounds sometimes like a small orchestra, all its colors inside. So, it was such an interesting journey to write to this instrument, and I'm really fascinated of the palette of the sounds of accordion.
0: Ja, ich habe gefragt, was war seine Idee, als er erfahren hat, dass er ein Konzert schreiben wird für Xenia Sidorova, für das Akkordeon. Und er sagt, also vor allem dieses Instrument fasziniert ihn total. Es ist wie ein kleines Orchester. Es hat so viele Farben, so viele Klänge in sich. Und es hat ihm sehr viel Spaß gemacht, das für sich auszuprobieren. What was your relationship to the accordion before?
1: I think I haven't used accordion before in my music, but I like very much Cajun music, which is from the thousands states of America. It's a little bit, this has this French influences, and I've been listening to some of this music, so that's why the first part of the piece was a bit influenced from this kind of dance music. Hello, Xenia.
0: Hello. Ja, Xenia Sidorova ist auch da. Herzlich willkommen.
2: Vielen, vielen Dank.
0: Gratulation, das war eine fantastische Aufführung. Wir haben schon ein bisschen gesprochen. Ja, wie fühlt sich das an, wenn man ein Stück geschrieben bekommt, wenn man von Anfang an so eng damit verbunden ist.
2: Ja, genau. Es ist das ist eine einzige Möglichkeit, dass ich kann mit Komponisten arbeiten und auch mit diesem Orchester, mit diesem Niveau. The level is really high. Entschuldigung für mein Englisch.
0: Das Niveau ist einfach sehr hoch.
2: Ja, sehr, sehr hoch. Und auch mit Maestro Järvi. Es ist eine einzige Möglichkeit, auch am diesem Festival zu spielen. Und das Töne ist da auch. Ja,
0: ja, wunderbar. Ich habe Ihre letzte Antwort auf meine Frage gerade noch unterschlagen. Sie haben erzählt, dass Sie auch ein bisschen beeinflusst sind von der Cajun-Musik, also aus dem Süden der USA. Wie kann man das hören? How does it come through in the music?
1: I think some harmonies and also some atmosphere of this dance music and reflections, maybe that's the right word. But actually, all these pieces about dances, so these are all old and new dances come together into one concerto. So I think it's pretty cool. Also, some very old time dances like Passacaglia or Siciliana, which nobody dances in our days. But that was the idea.
0: Ja, also man hört es an der Atmosphäre, man hört es an Reflexionen und genauso wie man auch die Reflexionen hört aus den alten Tänzen, die sozusagen der Ausgangspunkt waren für diese Stücke, die heutzutage niemand mehr tanzt, aber die präsent sind in diesem Stück. Ksenia Sidorova, für mich sind die Tänze sehr weit im Hintergrund. Also als ich gesehen habe, das ist ein Stück, das heißt Tänze, habe ich mir sehr Folklore vorgestellt, etwas ganz anderes. Aber das ist ja nur die Atmosphäre, so die Poesie der Tänze. Wie empfinden Sie das?
2: Genau, Akkordeon ist ein Volksinstrument auch. Und dann alle Tänzen, dann können wir besser zeigen, diese Tänzen. Und ich denke, dass in diesem Konzert, es gibt immer Rhythm. Also du hast immer 1, 2, 3, 1, 2, immer, du fühlst das, aber das Musik geht auch, das ist zeitgenössische Musik und es hat etwas Neues, Töne hat etwas Neues gebracht zu diesem Instrument und ich denke, denn jetzt zeigen wir dieses Instrument die Beste mit all dieser neuen Sprache von neuen Komponisten, aber es immer geht gut mit Akkordeon, das Volksmusik und dieser Rhythm, die Tanz. Ich denke, dass wir müssen das mögen. Yeah, we have to embrace it rather than push it away.
0: Wir umarmen es.
2: Genau.
0: Ja. Ja. Für mich.
2: Wie ich umarme meine Akkordeon.
0: Ja, das stimmt. Das ist ja eigentlich sehr schön, ne, wenn man das Instrument umarmt. Ich habe auch das Gefühl, Sie werden vom Orchester umarmt.
2: Ja.
0: Also noch wichtiger war für mich als dieser Tanzpuls, dieses Eingebettetsein in den Klang des Orchesters. Das ist ja sehr, auch sehr vielfältig. The mixing of the sounds is very diverse, very poetic. How did you manage to do that? Where did you start? Es ist immer schwierig zu erklären, wie man sowas macht.
1: It's so hard to explain, but I think Xenia's playing and her attitude to music also influenced and inspired me very much. And I think one of the ideas of this concerto was also as if there are two orchestras on stage, one orchestra of only one instrument, accordion, and then the real orchestra, and then the plays between this imaginary orchestras.
0: Also Tönu Körwitz sagt, er hat es beobachtet, wie das funktioniert, wenn das Akkordeon mit dem Orchester zusammenspielt und hat es immer wieder auch ein bisschen angepasst eventuell. Wie war die Zusammenarbeit zwischen Ihnen beiden, Ksenia Sidorova?
2: Also immer, wenn ich mit neuen Komponisten arbeite, ich zeige mein Instrument, alles, was es kann machen. Und es ist sehr, dieses Instrument ist super vielseitig. Also man kann Volksmusik spielen, man kann auch Orchesterbearbeitungen spielen. Und es gibt so viel zeitgenössische Musik für das Akkordeon. Und ich denke, das ist immer eine schwierige Arbeit, ein Konzert zu schreiben, denn manchmal Akkordeon klingt wie alle Instrumente im Orchester. Also es ist ein Chamäleon. Und dann man kann nicht sagen, was hat diese Note gespielt? Oder wie diese Noten gehen zusammen, eine one after the other. Entschuldigung, ja. Und es ist super interessant, wie es funktioniert, dieses Instrument. Und wenn wir haben gestartet mit diesem Konzert, das war eine blank piece of paper. Also für Töne denke ich, das ist auch eine Möglichkeit, zu etwas Neues zu machen und eine neue Sprache zum Akkordeon zu geben.
0: Ja, ich habe gehört, Sie haben sogar ein bisschen gelernt, Akkordeon zu spielen. You've learned to play the accordion, is that right?
1: A little bit, yes, but it's such a difficult instrument, so...
2: You can now do the concerto.
1: I have to think about that.
0: It's always wonderful to have a person who can. It's immer gut. Es ist immer gut, wenn man jemanden hat, der das so toll spielen kann wie Xenia Sidorova. Was ich mich auch noch gefragt habe, das Akkordeon spielt ja auch in der baltischen Volksmusik eine große Rolle. War das auch ein Thema für Ihr Konzert? Was that an aspect for your concert?
1: Yes, in our folk ensembles, accordion is always present. So I think from my childhood, probably I remember also some sounds and some even some players. So yeah.
0: Ja, also man kann schon sagen, dass es eine Rolle gespielt hat beim Komponieren, dass eben dieser Klang des Akkordeons in der baltischen Musik auch sehr präsent ist. Und Sie haben ja auch angefangen, Akkordeon zu spielen, weil Ihre Großmutter Akkordeon gespielt hat. Was hat die denn so gespielt auf dem Akkordeon?
2: Ich habe, also es war eine große Party mit meiner Großmutter. Wir haben ein paar Gesang, ein paar Lieder gespielt und dann sie hat gesungen und ich habe gespielt etwas. Mhm. Und mit 8 Jahren alt habe ich in einer Musikschule gestartet. Also das war sehr a serious approach.
0: Sehr seriös oder sehr ernsthaft.
2: Das war super seriös für mich. Und ich hatte eine Lehrerin. Sie hat mir gezeigt, eine kleine Stücke von Haydn, kleine Stücke von Mozart. Und das kann man auch auf Akkordeon spielen. Ah, und das war eine neue Welt für mich. Und so habe ich mit meinem Instrument geblieben.
0: Sie sagen ja auch immer wieder gerne, haben es auch gerade schon, wie vielseitig Ihr Instrument ist. Und hier beim Schleswig-Holstein Musikfestival können Sie ja in diesem Jahr auch ganz viel zeigen. Wunderbar, in ungefähr 18 Konzerten, glaube ich, als Porträtkünstlerin. Ein paar davon haben Sie noch vor sich in den nächsten Wochen. Was denken Sie, womit werden Sie das Publikum vielleicht am meisten überraschen in diesen Konzerten?
2: Ich denke so. Und es ist so speziell von Schleswig-Holstein Musikfestival, dass dieselbe Leute können viele Konzerte besuchen und dann können sie alle diese Seite sehen und hören. Jetzt habe ich gespielt heute Abend, aber jetzt möchte ich vielleicht in einer Stunde über die nächste Konzert denken.
0: Das verstehe ich gut. Bleiben wir bei heute.
2: Heute.
0: Paavo Järvi kennen Sie schon lange und auch das Estonian Festival Orchestra. Wie ist die Zusammenarbeit mit so einer Gruppe von Menschen, mit der man so vertraut ist?
2: Es ist eine Dream Come True, dieses Konzert. Ich habe mit Estnischen Festival Orchestra und auch mit Paavo so viel mal gearbeitet. Und ich finde, dass diese Gruppe ist vielleicht eine der besten Orchesters heute in die Welt. Sie sind super interessiert in Musik machen. Also jede Person kommt speziell für dieses Festival in Pärnu. Und ich bin so glücklich, dass heute Abend können wir auch das bei Schleswig-Holstein hören. Und es gibt eine schöne Atmosphäre. Und immer mit with smile.
0: Lächeln.
2: Ja, immer lächeln und ja und super schön zusammen zu sein. Also auch zum Beispiel Frühstück. Ja, wir machen alles zusammen und dieser Tag für mich ist sehr speziell. Ich habe das schon seit viel Zeit gewartet und das war mein Traum. Wenn ich habe mit Schleswig-Holstein gesprochen, also ich habe gesagt, ich habe einen großen Traum, vielleicht kann diese Orchester kommen. Und dann sie haben gesagt, ja, genau. Also, ja
0: da, es ist denn. Da freuen wir uns auch, dass Sie heute Abend alle hier sind. Ich freue mich, dass Sie beide heute Abend hier bei mir waren. Tony Körwitz, Xenia Sidorova, vielen, vielen Dank. Thank you so much.
1: Thank you so much.
2: Likewise. Dankeschön.
0: Und Paavo Järvi ist natürlich auch Teil des Ganzen. Das Estnische Festivalorchester, das er hier heute Abend leitet, das ist nur eins der Orchester, mit denen er eng verbunden ist. In Bremen ist er seit über 20 Jahren künstlerischer Leiter der Deutschen Kammerphilharmonie. Große Erfolgsgeschichte, was er in dieser Zeit alles erreicht hat mit dem Orchester. Gemeinsam sind sie berühmt für ihre mitreißenden Konzerte, für ihre Aufnahmen. Außerdem ist Paavo Järvi Musikdirektor des Tonhalle-Orchesters Zürich und ab 28/29 wird er Chefdirigent beim London Philharmonic Orchestra sein. Ich habe ihn heute Vormittag zum Gespräch getroffen und ihn zuerst nach seinem Festival in Pärnu gefragt. Dort hat er vor 2 Tagen noch das Abschlusskonzert dirigiert und er hat mir erzählt, für ihn bringt dieser Besuch in seiner Heimat immer viele Erinnerungen mit sich.
3: Maybe as long as I can remember, every 3 months, June, July, August.
4: Vielleicht, soweit ich zurückdenken kann, haben wir jeden Sommer, Juni, Juli, August in Pärnu verbracht, weil meine Großmutter dort wohnte. Und es ist immer noch bekannt als die Sommerhauptstadt Estlands. Sie ist von großen weißen Stränden umgeben und im Sommer wollen dort alle ihren Urlaub verbringen. Tallinn, Riga und besonders Pärnu waren aus irgendeinem Grund die Lieblingsziele von Leuten wie Oistrach, Schostakowitsch, Rostropowitsch, Rostesensky und Kremer. Alle diese Menschen habe ich als kleiner Junge in unserem Sommerhaus getroffen.
3: And there were music festivals already then. There's a tradition of summer music. And now the 16th year in this new format.
4: Es gab dort schon damals Musikfestivals. Wir haben die Tradition der Sommermusik und jetzt sind wir im 16. Jahr mit diesem neuen Format, das sich sehr stark auf Bildung konzentriert. Meine Idee war hauptsächlich, ein edukatives Sommerfest zu gründen, mit ein paar Konzerten, aber vor allem mit Akademien für junge Leute. Am Ende wurde es ungefähr halbe-halbe. Wir haben eine Dirigierakademie mit 21 Teilnehmern in diesem Jahr. Wir haben Akademien für so gut wie jedes Orchesterinstrument. Und die Lehrer sind Spitzenkräfte aus den besten Orchestern der Welt. Das ist eine große Gelegenheit für junge Leute, mit wirklich wunderbaren Lehrern in Kontakt zu kommen, die sie normalerweise nicht erreichen würden.
3: But then the similar thing, we choose players from the world who could sit next to the talented players from Estonia, young ones.
4: Gleichzeitig wählen wir weltweit Spieler aus, die neben den talentierten jungen Esten sitzen und daraus entsteht das Estnische Festivalorchester. Ich nenne es so, weil nicht nur Esten dabei sind, sondern eine gute Mischung sehr interessanter und erstklassiger Musiker. Buchstäblich ein All-Star-Ensemble und es ist eine Art Familie geworden. Wir geben viele Konzerte und vergeben viele Kompositionsaufträge. So kann die Welt sehen, welch hohes kompositorisches Niveau wir haben. Nicht nur wegen Arvo Pärt, Erkki Sventyr und Tönu Körwitz, sondern es gibt viele weibliche Komponisten, die mich wirklich sehr beeindrucken. Wie unterschiedlich und zugleich stark sie alle sind.
0: Und Musik von einem estnischen Komponisten haben Sie ja auch mitgebracht, das Konzert Tanzut von Tönu Körwitz. Ich habe gelesen, er hat sich sehr genau damit beschäftigt, wie das Akkordeon funktioniert, wie es klingt. Was würden Sie sagen, wie nähert er sich dem Instrument?
3: Well, first of all, let's talk a little bit about accordion.
4: Zuerst ein Wort zum Akkordeon. Es ist vielleicht eines der am meisten unterschätzten Instrumente. Wenn man es genau betrachtet, hat das Akkordeon die Möglichkeiten einer Miniaturorgel, kombiniert mit einem Miniaturklavier. Es kann Töne aushalten und hat eine große dynamische Bandbreite, mehr als viele andere Instrumente. Man kann sehr polyphon spielen, man kann Bach-Fugen, Bachs gesamte Orgelmusik auf dem Akkordeon spielen. Warum wird es nicht viel öfter eingesetzt? Ganz einfach. Es hat ein Imageproblem. Das Akkordeon gilt als vielseitig und leicht zu transportieren. Es war schon immer das Instrument, das die Leute mitnahmen. Jede Kultur hat ihre Variante. Akkordeon, Bandoneon, Bajan, so viele Ausprägungen. Aber wegen der Verbindung mit Lagerfeuern und Hochzeiten wollen nicht viele große Komponisten sich ernsthaft damit beschäftigen.
3: And when I met Xenia, who is really one of the most outstanding musicians and also the great advocate for this instrument.
4: Als ich Xenia traf, sie ist wirklich eine herausragende Musikerin und eine großartige Fürsprecherin dieses Instruments, da dachte ich, warum nicht versuchen, etwas zu tun, das unser Repertoire bereichert und jungen Komponisten zeigt, dass man für dieses Instrument neue Musik schreiben kann. Es gibt viele Techniken, die zeitgenössische Komponisten lieben, und das Instrument ermöglicht eine große Vielfalt. Wenn jemand dieses Instrument einem breiteren Publikum nahebringen kann, dann Xenia, mit ihrer Ausstrahlung, ihrem Charme, ihrem unglaublichen Talent und ihrer Virtuosität. Ich dachte, so würden alle Stereotype und Vorurteile verschwinden.
3: So I thought all your stereotypes and prejudices will vanish.
0: Meine Vorurteile sind auch verschwunden, als ich das gehört habe, weil ich eigentlich ein ganz anderes Stück erwartet habe, auch gerade beim Titel Tänze. Ich habe gedacht, sehr viel mehr Folklore, sehr viel tänzerischer. Ich finde, die Tänze hört man nur so im Hintergrund. Was ist die musikalische Idee dahinter?
3: When a composer gives a title to something, it probably very seldom, if ever, is to be taken directly and literally.
4: Wenn ein Komponist einen Titel vergibt, ist das erst einmal nur ein Titel. Selten, wenn überhaupt, sollte man ihn wörtlich nehmen. Debussys La Mer handelt nicht vom Wasser, die Alpensinfonie nicht von den Alpen und in Beethovens Pastorale, die wir heute spielen, geht es nicht einfach um Vögel und Wälder. Titel sind dazu da, die Vorstellungskraft anzuregen.
3: And there are certain, you know, dances, as you said, slightly in the background. You feel a certain rocking, certain rhythms, but it's not to be taken as a sort of a stereotypical example of.
4: Bei Körwitz sind die Tanzelemente eher im Hintergrund. Man fühlt ein gewisses Schaukeln, bestimmte Rhythmen, aber es ist kein stereotypes Beispiel für Volkstänze, bei dem jemand auf einer Bank sitzt und Akkordeon spielt, während die Leute tanzen. Das wäre zu simpel. Tönu Körwitz spricht eine sehr eigene, sehr originelle Sprache. Er ist anders als alle Esten und viele Westler und gewiss nicht eines dieser Darmstadt-Überbleibsel, die glauben, das Zupfen einer Saite sei bereits Musik.
3: Plucking a string is music.
0: Sie dirigieren heute Abend auch noch die 6. Symphonie von Beethoven, die Pastorale. Und ich habe gesehen, die haben Sie auch in Pernu schon dirigiert, das Orchester und Sie sind jetzt hier gemeinsam. In Pernu war es ja Teil des Schwerpunkts Natur. Und vielleicht ist es eine dumme Frage, aber dirigiert man es anders, wenn man diesen Aspekt so besonders im Kopf hat? Oder ist der Naturbezug bei Beethoven sowieso so präsent, dass es gar keinen Unterschied macht?
3: First of all, don't believe in titles. The second, don't take titles too literally.
4: Erstens, glauben Sie nicht an Titel. Zweitens, nehmen Sie Titel nicht zu wörtlich. Bei Beethoven ist die Pastorale eine Metapher. Eine Metapher für einen bestimmten Zyklus, für eine größere Gesetzmäßigkeit, die unser Menschsein, unseren Planeten oder unser Leben betrifft. Man kann die Dinge natürlich ganz wörtlich nehmen und sagen, gut, hier geht es um die freudigen Gefühle bei der Ankunft auf dem Land oder das hier ist ein Sturm und das wäre auch völlig in Ordnung. Aber wie alle großen Kunstwerke der Vergangenheit hat auch dieses viele Bedeutungsebenen.
3: From a Beethoven's point of view, I am 100% sure that there is a larger philosophical picture that he's painting and really I don't see it.
4: Ich bin mir absolut sicher, dass Beethoven hier ein größeres philosophisches Bild entwirft. Für mich nutzt er die Natur als Ausgangspunkt. Man beginnt irgendwo, man erlebt bestimmte Dinge und durchläuft verschiedene Phasen. Es gibt Turbulenzen und Stürme im Leben. Und am Ende ist man dankbar, all das überstanden zu haben und sagt, danke Gott, dass wir für diese kurze Zeitspanne auf diesem Planeten sein durften. Genau darum geht es auch. Es gibt eben diese andere Seite. Wir suchen ja ständig nach einem Subtext, aber es ist viel spannender, das Werk als einen umfassenden Lebenszyklus zu betrachten.
3: It's much more interesting in that way to see it as a larger cycle of life.
0: Sie sind natürlich seit Jahren ganz eng vertraut mit allen neuen Symphonien von Beethoven.

0: von den anderen.
1: It is an attempt, I think, to connect with an entirely different side of himself.
0: Ich denke, es ist ein Versuch von Beethoven, sich mit einer völlig anderen Seite seiner selbst zu verbinden, wenn man das so sagen kann. Und innerhalb der großen Struktur, die eindeutig vorhanden ist, hat man das Gefühl, es gäbe keine Struktur. Wenn es gut gespielt wird, gewinnt man fast den Eindruck, Beethoven blicke voraus auf die ersten Ansätze des Minimalismus. Ich sage das mit einem Augenzwinkern. Ich glaube nicht wirklich, dass er die Musik als bloß repetitiv gesehen hat. Es ist vielmehr ein harmonischer Fluss, eine Musik, die man von Beethoven nicht erwartet. Und genau das finde ich großartig.
1: To me that is so wonderful.
2: Paavo Järvi über Ludwig van Beethoven und dessen Sinfonie Nummer 6, die er heute Abend dirigieren wird. Er und sein Estonian Festival Orchestra sind zu Gast beim Schleswig-Holstein Musikfestival in der ausverkauften Musik- und Kongresshalle Lübeck. Schön, dass wir von NDR Kultur Ihnen diesen Abend heute live fürs ARD Radio Festival präsentieren können. Auch den Hörerinnen und Hörern in Lettland und Polen, die uns über die Europäische Rundfunkunion zugeschaltet sind. Herzlich willkommen zurück. Die Konzertpause ist zu Ende. Das Publikum ist zum großen Teil wieder auf den Plätzen angekommen. Alles ist bereit für Ludwig van Beethovens Sinfonie Nummer 6. Seine pastorale, ja, erwachen heitere Empfindungen bei der Ankunft auf dem Lande. Das ist die Überschrift zum ersten der insgesamt 5 Sätze. Später geht es dann, wenn es das Gewitter aufzieht, ist die Symphonie dann aber auch ein Bild davon, wie sehr der Mensch der Natur ausgeliefert ist, damals zu Zeiten von Beethoven genauso wie heute. In Beethovens Musik steht am Ende der Hirtengesang, frohe und dankbare Gefühle nach dem Sturm, ein musikalisches Aufatmen. Das alles können wir hier heute Abend gemeinsam durchleben. Paavo Järvi betritt die Bühne. Es kann losgehen mit Ludwig van Beethovens Sinfonie Nummer 6, seiner Pastorale, gespielt vom Estonian Festival Orchestra.

Ein großer Gesang in den am Ende der Sinfonie Nummer 6, der Pastorale von Ludwig van Beethoven. Alle einstimmen. Das war das Estonian Festival Orchestra mit seinem Gründer und Leiter Paavo Järvi. Und sie stehen jetzt hier alle und bekommen begeisterten Applaus in der ausverkauften Musik- und Kongresshalle Lübeck. Wir sind live dabei im ARD Radio Festival bei diesem Konzert im Rahmen des Schleswig-Holstein Musikfestival. Paavo Järvi ist ja bekannt als jemand, der sich mit Beethoven ganz genau auskennt und der diesen besonderen Zugang auch seinen Orchestern vermitteln kann, mit denen er arbeitet. Und auch heute hatten wir hier wieder die gesamte Beethoven-Bandbreite. Applaus bekommen jetzt die einzelnen Orchestergruppen. Die Holzbläser, die Flöten, vor allem in der idyllischen Szene am Bach gefragt mit ihrem Gezwitscher. Und jetzt auch die Fagotte. Und alle Holzbläser noch einmal holen sich hier diesen Applaus nach der 6. Sinfonie von Ludwig van Beethoven. Auch Paavo Järvi selbst applaudiert seinem Orchester, jetzt den Trompeten, den gesamten Blechbläsern. Posaunen sind ja auch dabei in der 6. Sinfonie von Ludwig van Beethoven und eine Pauke. Aber natürlich, es würde nichts gehen, wenn das Orchester nicht ein großes Ganzes wäre. Paavo Järvi breitet die Arme aus, bedankt sich noch einmal beim Publikum und bekommt jetzt auch noch mal ein typisches Schleswig-Holstein-Musikfestival-Geschenk, genauso wie sein Konzertmeister, eine Lübecker Marzipantorte mit Festival-Logo.

Das Estonian Festival ist ja ein Lieblingsprojekt von Paavo Järvi. Handverlesene Musiker und Musikerinnen bringt er da jedes Jahr zusammen. Und nach den gemeinsamen Auftritten beim Festival in Pärnu sind sie jetzt heute Abend hier in Lübeck vorbeigekommen. Mit Beethoven, mit dem Akkordeonkonzert vom estnischen Komponisten Tony Korwitz und mit Xenia Sidorova, der Akkordeonistin, als Solistin und ja, mit diesem fantastischen, mitreißenden, berührenden Beethoven jetzt zum Abschluss des Abends. Und immer noch applaudiert hier in Lübeck das Konzertpublikum, das ganze Orchester steht noch einmal auf. Und jetzt gibt's noch eine Zugabe.

Musik aus Schweden vom Komponisten Hugo Alf Venn, Valle Flickanstans, der Tanz der Hirtenmädchen. Und da sind sie ganz in dem pastoralen Thema drin geblieben. Das Estonian Festival Orchestra und ihr Leiter und Gründer Paavo Järvi. Zu Gast sind sie heute Abend in der Musik- und Kongresshalle Lübeck beim Schleswig-Holstein Musikfestival. Und wollen sie gar nicht gehen lassen, habe ich das Gefühl. Jetzt kommt Paavo Järvi noch einmal herein und bittet alle aufzustehen. Viel Applaus. Und Pfiffe und Bravo-Rufe nach diesem großartigen Beethoven, nach der 6. Sinfonie von Ludwig van Beethoven. Und Paavo Järvi bedankt sich hier nochmal gestenreich bei dem ganzen Orchester, bei den einzelnen Orchestergruppen, den Holzbläsern, den Blechbläsern, der Pauke, die alle hier Wichtiges zu tun hatten im Laufe des Stücks. Das Estonian Festival Orchestra, ich habe es vorhin schon erzählt, ist gerade erst angereist. Gerade haben sie die Festivalsaison in Pärnu in Estland hinter sich. Das ist die Heimatstadt von Paavo Järvi an der Südküste von Estland. Und er freut sich jedes Mal, wenn er dort zu Hause ist. Und hier ist noch eine Zugabe.

Vals Trist von Jean Sibelius. Dieser Walzer, der ja nicht nur traurig ist, sondern zwischendurch sogar heiter, da trippelt es leichtfüßig in den tiefen Streichern und dann wird es sogar dramatisch und war wunderschön hier Pavoyer wie beim Dirigieren zuzuschauen mit ganz weichen, fließenden Bewegungen. Zwischendurch hat er einfach nur dagestanden und zugehört und dann sein Orchester wieder zum Lauterwerden animiert, zum Schnellerwerden animiert und ist in diese dramatische Schlusskurve eingebogen. Jetzt schüttelt er allen noch einmal die Hand, bedankt

Wernicke, in der Technik Chris Wrede. Die Redaktion hatte Christiane Irrgang. Vielen Dank fürs Zuhören hier im ARD Radio Festival und im Namen vom Team von NDR Kultur. Mein Name ist Franziska von Busse. Ihnen allen noch einen schönen Abend.

0: 14.500 Besucherinnen und Besucher, 42 Konzerte. Damit ging das bisher zweiterfolgreichste Programm der Gezeitenkonzerte am 12. Juli dieses Jahr zu Ende. Das Motto Begegnungen. Und dabei stand die Kammermusik zweier Komponisten unter anderem im Fokus, und zwar die von Paul Bernheim und die von Felix Mendelssohn Bartholdy. Beide Komponisten eint der jüdische Hintergrund in der Biografie. Mendelssohn, christlicher Abkömmling einer jüdischen Familie, und Paul Bernheim, gebürtiger deutscher Jude, der 1933 nach Israel emigrierte.
1: Bevor er angefangen hat, in seinem neuen Zuhause, in dieser neuen fremden Heimat, hat er erstmal Hebräisch gelernt. Und jede Sprache hat ja einen anderen Klang. Und in dieser Zeit hatte er Bekanntschaft gemacht, unter anderem mit einer jemenitischen Sängerin, von der er sehr viel gelernt hat an, einfach von der Stimme her, wie wird gesungen, also wie ist auch das, ja, das Jüdische, aber das Arabische, das Orientalische. Und er hat, glaube ich, etwas ganz Wunderbares geschaffen, nämlich mit seinem europäischen oder deutschen Background das nicht ganz loszulassen, aber eben was Neues noch hinzuzufügen. Und das ist diese besondere Klangsprache, die Bernheim entwickelt und immer weiterentwickelt hat. Also wenn man sich Werke anhört von den 30er und 40er Jahren und dann aber, wenn man in die 70er springt, da ist eine große Entwicklung eigentlich zu sehen oder zu hören vor allem.
0: Sagt Violinistin Liv Migdal über die Klangsprache des Komponisten Paul Bernheim. 1897 in München geboren und 1984 in Tel Aviv gestorben. Mit ihrem Trio, dem Cellisten Ofer Canetti und der Pianistin Lilith Grigorian, hat Liv Migdal die Musik Bernheims bei den diesjährigen Gezeitenkonzerten erlebbar gemacht. Daraus hören Sie jetzt einen Auszug. Hier sind seine drei Lieder ohne Worte für Violine bzw. Violoncello und Klavier.

0: Musik von Paul Benchaim, seine drei Lieder ohne Worte für Violine bzw. Violoncello und Klavier Opus 45. Eine Aufzeichnung war das aus den diesjährigen Gezeitenkonzerten. Das Trio bestehend aus Geigerin Liv Migdal, Cellist Ofer Canetti und die Pianistin Lilith Grigorian. Sie haben die Musik Paul Benchaims bei dem Festival aufgeführt und die sie gerne häufiger auch in den gängigen Konzertprogrammen wiederfinden würden, das schildert Pianistin Lilith Grigorian.
1: Ich denke auch, man muss diese Musik deutlich mehr in Europa und in der Welt spielen, weil es einfach eine sehr tolle Musik ist und eine komplexe Musik ist, die wahnsinnig tiefgründig ist und sehr viel zu erzählen hat. Und ich glaube, es passt tatsächlich auch sehr gut mit Mendelssohn. Also man sieht schon, dass Benchaim seine Ausbildung in Europa absolviert hat und dadurch auch die Schreibweise auch sehr strukturiert ist, was mir sehr persönlich gefällt. Ich mag gerne, wenn es neben den Emotionen, wenn es eine klare Struktur hat, wenn man wirklich versteht, wie die Musik aufgebaut ist.
0: Sagt Pianistin Lilith Grigorian über den Komponisten Paul Benchaim, den sie zusammen mit ihrem Trio in besonderer Weise dem Komponisten Felix Mendelssohn Bartholdy gegenüberstellt, wie sie gerade gesagt hat. Hier hören Sie drei Lieder ohne Worte von Felix Mendelssohn Bartholdy, Opus 19, 109 und 38.

0: Pianistin Lilith Gregorian und Cellist Ofer Kenati waren das, mit Auszügen aus den Liedern ohne Worte von Felix Mendelssohn Bartholdy. Unter dem Motto Begegnungen stand Mendelssohn zusammen mit dem Komponisten Paul Benchain im Fokus der diesjährigen Gezeitenkonzerte, von dem Sie jetzt auch ein längeres Werk hören, seine Variationen über eine hebräische Melodie für Klaviertrio Opus 22, nochmal mit Pianistin Lilith Gregorian und der Geigerin Liv Migdal und dem Cellisten Ofer Kenati, der sich mit seinen Kolleginnen besonders darüber freut, diese Musik zur Aufführung bringen zu dürfen.
1: Das hat natürlich viel zu tun mit allen Motive, Farben und alles, was er von anderen Kulturen, von den jüdischen Kulturen, von den nicht-jüdischen Kulturen getroffen hat. Ich bin natürlich auch sehr froh, dass ich diesen Stil und die Spielkultur, die Emotionen auch hier in Europa und in Deutschland mitbringen kann.

Musik von Paul Ben Chaim, seine Variationen über eine hebräische Melodie für Klaviertrio Opus 22. Und das waren die Auszüge aus dem Festival Gezeitenkonzerte in diesem Jahr. Zum Abschluss gibt's noch eine Zugabe mit Daniel Barenboim am Klavier. Aus Lieder ohne Worte hören Sie die Nummer 5 von Felix Mendelssohn Bartholdy.

0: Daniel Barenboim war das mit Musik von Felix Mendelssohn Bartholdy.
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2: Um 23 Uhr mit Emily Seidel. Die Union will Mitte kommender Woche über die Nachfolge von Jens Spahn an der Fraktionsspitze entscheiden. Das hat Bundeskanzler Merz laut Teilnehmern in einer Sitzung des CDU-Präsidiums angekündigt. Aus Berlin Birte Sönnigsen.
3: Friedrich Merz und Markus Söder werden jetzt weiter über die Nachfolge beraten. Denn traditionell machen der CDU-Chef und der CSU-Chef einen gemeinsamen Vorschlag. Der parlamentarische Geschäftsführer der Unionsfraktion Steffen Bilger wollte sich nach der heutigen CDU-Präsidiumssitzung nicht zu möglichen Kandidaten äußern. Als mögliche Spahn-Nachfolger gelten etwa Kanzleramtschef Thorsten Frey, der stellvertretende Fraktionsvorsitzende Günther Krings aus Nordrhein-Westfalen und CSU-Innenminister Alexander Dobrindt.
2: Andy Burnham ist seit heute der neue britische Premierminister. Burnham hat bei seinem Antritt einen Kurswechsel versprochen. Mit einem 10-Jahres-Plan will er das Vereinigte Königreich reformieren. Wenige Stunden nach seiner Ernennung durch König Charles hat der Labour-Chef sein Kabinett neu geordnet. Er machte den früheren Verteidigungsminister Healey zum Finanzminister. Healey hatte das Kabinett von dem vorherigen Premier Starmer aus Protest im Juni verlassen. Mehrere Vertraute von Starmer spielen unter dem neuen Regierungschef künftig keine große Rolle mehr. Die tschechische Regierung hat ein Handyverbot an Schulen auf den Weg gebracht. Der Gesetzentwurf sieht vor, dass Kinder und Jugendliche sie ab September kommenden Jahres nicht in Schulen nutzen dürfen. Das gilt zum Beispiel auch für Smartwatches. Die Initiatoren des Gesetzentwurfs argumentieren, dass sich ohne eine Nutzung dieser Geräte die Konzentration der Schüler im Unterricht verbessert. Das Verbot kann in Kraft treten, wenn auch die beiden Parlamentskammern, das Abgeordnetenhaus und der Senat, zustimmen. Etwa 1 Million Menschen haben die frisch gekrönten spanischen Fußballweltmeister in Madrid gefeiert. Bei einer Parade im offenen Bus durch das Zentrum der Metropole jubelten die Fans der Mannschaft zu. Nach ihrer Rückkehr aus den USA waren die Mitglieder der Nationalelf zunächst von König Felipe VI. Empfangen worden, anschließend dann von Ministerpräsident Sanchez. Das waren die Nachrichten. Das Wetter in Deutschland. In der Nacht meist trocken, im Osten einzelne Schauer, örtlich Nebel. Tiefstwerte liegen zwischen 16 bis 8 Grad. Morgen dann freundlich, im Osten und in der Mitte ein paar Schauer möglich. Höchstwerte von 19 bis 26 Grad. Am Mittwoch von Nordwesten Schauer und Gewitter, im Südwesten länger freundlich. Dann liegen die Temperaturen zwischen 18 bis maximal 28 Grad. Und am Donnerstag dann Schauer, im Norden und Südwesten meist trocken, dann Temperaturen zwischen 17 bis maximal 27 Grad möglich. Es wird 23.03 Uhr.
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4: Jede Zeit hat ihre eigenen Herausforderungen und seit jeher gibt es Menschen, die sich für ganz unterschiedliche Themen engagieren, um diese Welt ein Stück weit besser zu machen. Angesichts anhaltender wirtschaftlicher Ungerechtigkeit, Rassismus, Sexismus, Klimakrise und Krieg gibt es auch im aktuellen Jazz eine lebendige Bewegung aus Dringlichkeit, Widerstand und Klang. Jazz als rebellische Kraft der Gegenwart. So lautet daher mein Thema in dieser Sendung. Und wenn Sie möchten, dann stelle ich Ihnen ein paar AktivistInnen der Szene, die ich persönlich spannend finde, vor. Mein Name ist Manuela Krause. Heute senden wir aus Köln vom WDR und ich freue mich, dass Sie da sind. Herzlich willkommen. Los geht es mit einer Hommage an Martin Luther King, mit einer Komposition aus der Feder von James Spalding und hier in einer kürzlich erschienenen Version vom kalifornischen Saxophonisten Donnie McCaslin, zusammen mit seinem Projekt Civil Disobedience – A Time to Go.

A Time to Go, gespielt von Civil Disobedience vom kürzlich erschienenen gleichnamigen Album. Dieses Projekt hat Donnie McCaslin zusammen mit Ingrid Jensen Trompete, Bruce Barth Klavier, David Ambrosio am Bass und Victor Lewis am Schlagzeug ins Leben gerufen. Anlass war für ihn unter anderem die Gier von Regierungen und Konzernen sowie ein System, das zunehmend nur noch dem obersten Prozent dient. Das Repertoire von Civil Disobedience stützt sich dabei ausschließlich auf Jazzaufnahmen der 1960er Jahre, vorwiegend aus der Ära des Labels Blue Note. Die Originalaufnahmen stammen alle aus den Jahren 1963 bis 1968. Die Stücke wurden damals von schwarzen Komponisten verfasst, die damit unmittelbar auf den Kampf für Bürgerrechte und die Ermordung von Dr. Martin Luther King Jr. reagierten. Die Bezüge zur Gegenwart sind offensichtlich und was mir persönlich sehr gut gefällt, Civil Disobedience stellen bewusst positive, verbindende Botschaften in den Mittelpunkt, die in der Musik verankert sind. Liebe, Schönheit, Gerechtigkeit und ganz wichtig, gemeinsame Verantwortung. Damit begrüße ich Sie nochmal ganz herzlich zu dieser Ausgabe von WDR 3 Jazz hier beim ARD Radio Festival mit dem Thema Jazz als rebellische Kraft der Gegenwart. Jetzt mit Musik

0: neue Album, Ende Juni erschienen auf Fontarossa Records und davon stammt diese Nummer. Eine dringliche Aufforderung, sich aktiv für Frieden einzusetzen. Electric Sheep Collective und Spirit Say Work, Work for Peace.
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Eine vertraute Melodie, bekannt geworden in der Version von Nat King Cole. Der berühmte Jazz-Standard Nature Boy, der wandelt sich jedoch im Laufe des Songs vom sanften Boy zum wilden Girl. Nature Girl, der Titeltrack vom kürzlich erschienenen gleichnamigen Album von Yolanda Wisher and the Afro-Eaters. Nature Girl ist Mutter und Tochter der Erde zugleich, eine wilde Rebellin und bedrohte Spezies, die dem Ruf der Wildnis in sich und um sich herum folgt. Damit erinnern uns Yolanda Wisher and the Afro-Eaters an die Bedeutung der Rückverbindung zur Natur. Ich weiß nicht, wie es Ihnen geht, aber ich persönlich finde, und da spreche ich aus eigener Erfahrung, dass es in dieser schnelllebigen und immer künstlicher werdenden Welt nichts Erholsameres und Heilsameres gibt, als sich wieder mit der Natur und damit mit sich selbst zu verbinden.

0: Diese Aufnahme stammt aus dem Loft in Köln und wurde dort letztes Jahr live eingespielt von deutschen Jazzmusikern, die ein dringendes Bedürfnis verspürten, auf soziale Ungerechtigkeit mit ihrer Kunst zu reagieren. Der Tenorsaxophonist Philipp Gropper mit seiner Band Film, Elias Stemmeseder Piano und Synthesizer, Robert Landfermann Bass und Leif Berger Drums. What Two. Und was es mit diesem Stück vom Anfang des Jahres erschienenen Album 2025 auf sich hat, das verrät uns Philipp Gropper am besten selbst.
1: What to ist eine Frage, wie geht man eigentlich mit diesem ganzen zerstörerischen Neoliberalismus, mit dieser Kälte in der Politik, mit dem Rechtsruck, Rechtspopulismus, also was hier passiert, was überall passiert. Fast überall. Wie geht man da eigentlich mit um? Was kann man tun?
0: Eine Frage, die jede und jeder nur für sich selbst beantworten kann. Um sich nicht so ohnmächtig zu fühlen, macht Philipp Gropper das, was er am liebsten macht und am besten kann. Musik. Seine Konzerte sind Orte, wo Begegnung stattfindet. Räume, wo man mit seinen Ängsten nicht allein ist und sich austauschen kann. Der folgende Song hat einen konkreten politischen, zeitgeschichtlichen Hintergrund. Hierzu noch einmal Philipp Gropper.
1: Das zweite Stück No Words, das war eigentlich so Gaza-Palästina, was da so passiert ist. Ich glaube, das ist an fast niemandem vorbeigegangen, wobei die Reaktionen dann immer unterschiedlich waren.
0: Ein hierfür treffender Titel vom aktuellen Album 2025, Philipp Groppers Film und No Words 2.

Eine Hommage an eine der größten Stimmen des 20. Jahrhunderts, die legendäre US-amerikanische Opernsängerin Leontine Price. Sie war die erste afroamerikanische Diva von Weltrang und feierte an der New Yorker Metropolitan Opera beispiellose Erfolge und ist damit ein wichtiges Vorbild. This Ain't New, a Tribute to Leontine Price vom Album Jazz is Punk von Sarah Carlo und ihrem Projekt X.2. Sie hören WDR 3 Jazz beim ARD Radio Festival in dieser Sendung mit dem Thema Jazz als rebellische Kraft der Gegenwart.

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Ein Auszug aus einer beeindruckenden Neuveröffentlichung vom gefeierten Schlagzeuger und Komponisten Tyshawn Sorey. Members Don't Get Weary vom brandneuen Album Members Don't. Eine kühne Neuinterpretation vom kraftvollen Album Members Don't Get Weary von Max Roach. Der Titeltrack, der auf dem Negro-Spiritual Keep Your Lamps Trimmed and Burning basiert, dient zugleich als Mahnung und Ermutigung. Roachs Album, aufgenommen im turbulenten Jahr 1968, kurz nach den Attentaten auf Martin Luther King Jr. und Robert F. Kennedy, sowie inmitten weit verbreiteter sozialer Unruhen, war ein Aufruf zum Durchhalten im Kampf für Gerechtigkeit. Fast 6 Jahrzehnte später greift Members Don't diesen Impuls wieder auf. Mit weitem Horizont und suchendem Geist interpretiert Sorey das Werk von Max Roach neu. Nicht als bloßes Repertoirestück, sondern durch eine zeitgenössische Linse betrachtet, umgestaltet und für unsere eigene turbulente Zeit neu gedacht. Es ist Musik, die sich einer fragmentarischen Betrachtung entzieht. Sie verlangt auf jeden Fall Geduld und die Bereitschaft, sich auf die Entfaltung des musikalischen Erzählflusses einzulassen. Dazu fehlt uns hier an dieser Stelle leider die Zeit. Wir sind nämlich fast am Ende dieser Jazz-Sendung hier beim ARD-Radio-Festival angelangt. 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Und zum Ausklang von Jazz als rebellische Kraft der Gegenwart noch einmal das zuvor schon gehörte junge Ensemble aus Rom, das Electric Sheep Collective, mit einem Stück vom neuen Album Political Issues, das Mut macht. Mein Name ist Manuela Krause. Danke fürs Zuhören und was den Glauben an eine bessere Zukunft betrifft, die Samen werden ja stets jetzt gesät. Und wie heißt es so schön? Hoffnung ist wie ein Sonnenaufgang. Noch bevor du ihn siehst, weißt du, dass er kommt. Still Hope.

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1: Uhr, die Nachrichten des Bayerischen Rundfunks mit Peter Veit. Der neue britische Premierminister Burnham hat sein Kabinett berufen. Wenige Stunden nach seiner Ernennung ernannte Andy Burnham unter anderem den früheren Verteidigungsminister Healey zum Finanzminister. Etliche Vertraute des früheren Premiers Starmer spielen unter dem neuen Regierungschef keine große Rolle mehr. Burnham versprach schnelle Reformen. Erwartet wird, dass er vor allem etwas gegen die steigenden Lebenshaltungskosten unternimmt. Am Mittag war Burnham zum Premier ernannt worden. Die Spahn-Nachfolge wird kommende Woche geregelt. Die Unionsfraktion soll ihren neuen Chef in einer Sondersitzung am 29. Juli wählen. Das hat Kanzler Merz nach Informationen der deutschen Presseagentur in einer Präsidiumssitzung angekündigt. Die gut 200 Abgeordneten von CSU und CDU müssen für die Wahl ihre Sommerpause unterbrechen. Wohnen zur Miete ist in Deutschland noch einmal teurer geworden. Das zeigt eine Studie des Instituts der deutschen Wirtschaft. Demnach lagen die Mieten im zweiten Quartal bundesweit 4% höher als im Vorjahreszeitraum. Besonders stark stiegen sie in Großstädten. Zugleich werden immer weniger Mietwohnungen angeboten. Die Waldbrände in Kanada sorgen für Ärger beim Nachbarn, vor allem bei US-Präsident Trump. Der hatte wegen des Rauchs dem Nachbarland mit weiteren Zöllen gedroht. Der Regierungschef der kanadischen Provinz Ontario, Ford, wies die Vorwürfe jetzt zurück. Ford sagte, Kanada habe die USA stets unterstützt. Trump möge bedenken, dass er vielleicht eines Tages Hilfe benötige. Es frustriere ihn, sich den Unsinn überhaupt anzuhören. Fast 200 Waldbrände lodern derzeit in Ontario. Mehr als 1 Million Menschen haben den frisch gekrönten spanischen Fußball-Weltmeister in Madrid empfangen. Bei der Parade im offenen Bus durch das Zentrum jubelten die Menschen den Spielern zu. Torschütze Ferran Torres sagte vor Beginn des Korsos, er schwebe buchstäblich auf Wolke 7. Die Spieler tanzten, sangen und stellten den gewonnenen WM-Pokal zur Schau. Am Cibeles-Platz im Zentrum Madrids waren laut Behörden rund 120.000 Menschen versammelt. Die meisten waren in Rot gekleidet, in den Farben der Mannschaft. Die Nationalmannschaft war nach ihrer Rückkehr unter anderem vom spanischen König empfangen worden. Das Team hatte am Sonntag den zweiten WM-Titel nach 2010 geholt. Das Wetter in Deutschland in der Nacht in der Nordosthälfte zunächst Schauer, später überall trocken, in einigen Bergtälern einstellige Werte, an der See bis zu 16 Grad. Am Tag erst freundlich, den meisten Sonnenschein gibt es an der Ostsee und im Südwesten, um die 20 Grad, an Rhein und Main sommerlich warm, Mittwoch im Norden Schauer, im Süden meist trocken. 0 Uhr und 3 Minuten.
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3: Mit Sven Knappe am Mikrofon. Guten Abend und herzlich willkommen. Aufnahmen aus den Archiven des Rundfunks Berlin-Brandenburg bringen wir bis zu den 2 Uhr Nachrichten mit den Berliner Philharmonikern, der Kammerakademie Potsdam, dem Deutschen Symphonieorchester und dem Boulanger-Trio. Die Berliner Philharmoniker eröffnen unser Nachtkonzert mit dem Klavierkonzert in D-Moll, Bach-Werke-Verzeichnis 1052, Klavier und Leitung Andras Schiff.

Der ungarische Pianist András Schiff und die Berliner Philharmoniker waren das mit dem Klavierkonzert in D-Moll von Johann Sebastian Bach, Werkeverzeichnis 1052, aufgezeichnet 2010 in der Berliner Philharmonie. Und wir machen einen Ausflug ins etwa 26 Kilometer entfernte Potsdam. Dort erwartet uns schon die Kammerakademie mit einem Fagottkonzert in B-Dur von Wolfgang Amadeus Mozart. Fagott und Leitung Sergio Azzolini.

Sergio Azzolini und die Kammerakademie Potsdam spielten das Fagottkonzert in B-Dur von Wolfgang Amadeus Mozart, Köchelverzeichnis 191. Und es geht wieder zurück nach Berlin mit dem ARD-Nachtkonzert. Das Deutsche Symphonieorchester begleitet die amerikanische Sopranistin Christine Brewer bei ihrer Darbietung der vier letzten Lieder von Richard Strauss nach Texten von Hermann Hesse und Josef von Eichendorff. Die Titel der Lieder lauten Frühling, September, beim Schlafengehen und im Abendrot.

von alten Manuskripten und Schriften auf seine D-Moll-Sinfonie stieß, die er wohl schon vergessen hatte. In die Reihe der offiziellen Sinfonien wollte er sie nachträglich nicht mehr einordnen, so blieb nur die Nullte. Wir hören sie jetzt im ARD-Nachkonzert, das Ihnen BR Klassik präsentiert. Es spielt das SWR-Radiosinfonieorchester Stuttgart. Es dirigiert Neville Mariner.

Anton Bruckners sogenannte Nullte Sinfonie in D-Moll in einer Einspielung mit dem SWR Radio Sinfonieorchester Stuttgart unter Leitung von Neville Mariner. Ein paar Takte Johann Sebastian Bach mit dem Pianisten Martin Stadtfeld haben wir jetzt noch für Sie. Und zwar die Sinfonie Nummer 2 in C-Moll, Werkeverzeichnis 788 aus den dreistimmigen Sinfonien für Klavier.